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1: Die Nachrichten mit Lukas Haack. Guten Morgen.
2: Ja, das war natürlich eine Atmosphäre, wo auch harte Sachen gesagt wurden. Wir haben natürlich auch fundamentale Unterschiede in der Beurteilung der Situation. Es gibt keine Rechtfertigung für diesen Krieg.
3: Außenminister Wadephul hat sich am Rande der UNO-Generaldebatte überraschend mit seinem russischen Amtskollegen Lavrov getroffen. In dem Gespräch ging es um den Ukraine-Krieg und die mutmaßlich russischen Drohnenattacken auf Ziele auch in Deutschland. Was an der Begegnung das Besondere war, erklärt Ute Scheins, WDR New York.
4: Es war das erste bilaterale Treffen der Außenminister beider Länder seit Jahren und endete mit einem Handschlag. Wadephul sprach von einem intensiven Gespräch, räumte aber ein, dass man sich in wesentlichen Punkten nicht einig gewesen wäre. Ihm sei wichtig gewesen, klarzumachen, dass Deutschland Dinge wie den Drohnenangriff am Leipziger Flughafen nicht akzeptiere. Die Bundesregierung macht Moskau dafür verantwortlich. Lavrov erklärte anschließend, das Treffen habe nichts Neues gebracht. Sinngemäß sagte er, das Gespräch sei überflüssig gewesen.
3: Bundestrainer Jürgen Klopp hat heute sein erstes Länderspiel vor heimischer Kulisse. In der Fußball Nations League geht es gegen Griechenland. Klopp spricht von einer goldenen Generation, einem der stärksten griechischen Teams seit Jahren.
5: Ich weiß nicht, wenn man das letzte Mal in Griechen in Dortmund, einen bei Brighton, einen bei Arsenal, einen bei Lissabon hatte, alles Offensivspiele, alle kreativ, alle gut und die spielen alle in dieser Mannschaft.
3: Anstoß ist um 20.45 Uhr in Augsburg. Und auch das ist noch wichtig. Eine Lufthansa-Maschine mit über 370 Passagieren an Bord ist auf dem Weg von Frankfurt nach Kanada aus Sicherheitsgründen ungeplant in Manchester gelandet. Grund war ein ungewöhnlicher Geruch in der Kabine. Das Flugzeug wird jetzt untersucht. Ein heftiger Sturm ist auf die Ostküste der USA getroffen. Es gibt Überschwemmungen, Flug- und Stromausfälle in mehreren US-Bundesstaaten. Die Menschen vor Ort sind angewiesen, die Küstenbereiche zu meiden. In der spanischen Hauptstadt Madrid haben Zehntausende Menschen für das Recht auf Wohnen und gegen Zwangsräumungen demonstriert. Hintergrund ist der Fall einer Spanierin, die aus ihrer Wohnung geworfen wurde, in der sie 70 Jahre lang gelebt hatte. Der Papst hat gestern in Paris eine große Messe unter freiem Himmel gefeiert. 800.000 Menschen sind ins Zentrum zum Place de la Concorde gekommen, um ihm zuzuhören.
6: Ich denke an euch, liebe junge Menschen. Ihr seid die Kirche von heute. Wie schön ist es, eure Begeisterung, eure Tatkraft, euer Engagement und eure Freude in den christlichen Gemeinschaften zu sehen.
3: Am dritten Tag seiner Frankreich-Reise besucht der Papst heute den Pilgerort Lourdes. Das war WDR aktuell. Das Wetter für Nordrhein-Westfalen, teilweise ist es gerade neblig oder bewölkt, bei noch 14 bis 6 Grad. Ab dem Vormittag wird es dann verbreitet freundlicher mit viel Sonne und diesen Temperaturen. In Monschau bis 25, in Viersen bis 26, in Soest bis 27 Grad. Morgen dann noch mehr Sonne und 28 Grad. Die Zeit ist es 5.03 Uhr.

Luciano und Jessie gibt's jetzt für euch mit Gimme Love von SFDG. Lisa ist hier. Hi. Wer sich übrigens fragt, wie die beiden als Babys aussehen würden oder aussahen gehabt hätten, der muss nur mal einen Blick auf Jessies Instagram-Profil gerade werfen. Ja.

kleiner KI-Disclaimer, aber trotzdem. Die beiden haben sich ja gesucht und gefunden, ne? Die machen super viel Musik zusammen und Luciano und Josique sind ein Dreamteam. Man könnte wirklich meinen, die kennen sich, seitdem die Babys sind. Ich beschreibe euch aber mal kurz das Bild, was er gepostet hat. Es sind zwei, ich schätze mal so dreijährige Babyboys, die nebeneinander stehen, in schwarzen Nadelstreifenanzügen und schwarzem Hemd, haben beide eine fette silberne Gangsterkette um den Hals, Diamanten besetzt, logisch, ne, weil da ja nicht so ein Babynacken komplett durchbrechen würde, aber egal. Das linke Baby hat so einen Glitzer-Schmetterling-Anhänger und das rechte Baby hat so einen 99-Anhänger. Soll wahrscheinlich für Josique stehen, der 99 geboren ist. Und natürlich, tätowierte Hände haben sie auch, ne, auch ganz klassisch für Babys. Ja. Jetzt fehlt ehrlich gesagt nur noch das KI-Video, wo die beiden Babys zu Gimme Love rappen und der

0: Diese ganzen Ja-Nee-Coaches, die euch zeigen wollen, so wie ihr richtig Kohle macht. Nein. Leute, ich sag euch, wie wir wirklich reich werden. Wir müssen so machen wie diese jungen Nerds hier. Die hacken einen Milliardär und ziehen ihm seine Bitcoins ab. Das wäre so schön, aber gut, dass das nur ein Film ist. Neu im Kino, Lifehack. Und Digi-Kino-Experte Marcel hat den Film schon geguckt. Also wenn ich Lifehack höre, denke ich direkt so, ey, wie kriege ich meine Hose kürzer ohne Schneider? Aber darum geht's nicht, ne?
1: Nee, tatsächlich nicht. Es geht darum, wie man ein ganzes Leben hackt. Es gibt eben diesen Tech-Milliardär, es gibt ein Bitcoin-Wallet und los geht's.
2: Womit würden wir überhaupt anfangen?
3: Don Hurts Tochter.
4: Die postet alles.
5: Eine Promi-Braut mittleren Alters sollte easy zu fischen sein.
1: Das sind vier junge Leute und die machen das alles online. Sie kennen sich nur aus Chats und der Trailer sagt schon, das ist das Ocean's 11 für die Gen Z.
0: Okay, Gen Z, weil es hier um Krypto geht oder was?
1: Ja, genau deswegen. Und weil es ein Desktop-Film ist. Das heißt, hier wurde jetzt nichts richtig gedreht. Also alles, was wir sehen, sind FaceTime-Calls, irgendwelche Chats,
0: Oha.
1: Apps, Kameras. Also der Film wurde halt nicht gedreht, sondern es ist wie so eine Bildschirmaufnahme mit gefühlt 165 Fenstern und Tabs.
0: Wow, okay, aber macht das Bock?
1: Ja, ich finde schon, weil es eben so kreativ ist. Du hast ein krasses Tempo. Logisch, da sind total viele Plotholes drin, wo du dann denkst, boah, jetzt stinkt's aber bis sonst wohin.
0: Mhm.
1: Der Trip macht aber Spaß. Da sind Schauspieler aus Wednesday und Sex Education mit dabei. Ich würde sagen, nichts hinterfragen. Das ist ein solider Cyber-Thriller.
0: Okay. Lifehack ab jetzt im Kino.

0: Wieso macht ihr euch denn noch einen Kopf? Felix Lobrecht war doch da. Der hat doch alle eure Probleme schon gelöst. Also ganz ehrlich, wenn ihr ein Problem habt, dann kommt ihr einfach zu uns und Felix löst eure Probleme. Das hat er bei Michelle, 27, Jurastudentin aus Köln, auch gemacht. Er hat's immerhin versucht, aber ihr Problem war nicht ganz so einfach.
1: Was hast du denn?
2: Mein Problem ist, ich weiß nicht, ob ich einfach zu hohe Erwartungen habe an Freundschaften oder ob ich mir immer die falschen Freundinnen aussuche.
1: Warum glaubst du das?
2: Ich bin jemand, ich kümmere mich gerne um meine Freundinnen. Also wenn die kein Auto haben, ich hole die ab, ich fahre die natürlich nach Hause, weil ich lasse meine Freundin nicht im Dunkeln abends durch Köln laufen. Und wenn wir unterwegs essen sind, dann mag ich das nicht, wenn man so Beträge 50-50 teilt. Dementsprechend bezahle ich das dann halt jedes Mal und das jedes Mal. Und irgendwann denke ich mir so, kommt auch mal was zurück.
1: Also die erste Frage, die du dir stellen solltest, ist, warum hast du nur deutsche Freunde?
2: Ja, ich glaube tatsächlich.
1: Das ist ja absolutes Einmannverhalten. Es ist eine Person da besonders tief im Minus bei dir?
2: Ja.
1: Ja. Wollen wir der mal was eine Nachricht schreiben? Eileen, pass auf, ich habe das jetzt mal gegengerechnet. Wie in den letzten 12 Monaten, was glaubst du, wie viel ist im Minus?
2: Boah, 500.
1: Was? Und die hätte ich gern wieder. Danke, deine Michelle.
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0: Test die dann.
1: So viel Rauch.
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3: Es ist 6 Uhr, hier ist Julian Cooper. Fußball-Bundestrainer Jürgen Klopp hat heute sein erstes Spiel zu Hause. In der Nations League spielt die deutsche Fußballnationalmannschaft in Augsburg. Gegner ist Griechenland. 1Live-Reporterin Stefanie Batschik sagt, wie es wohl wird.
4: Heute Abend gegen, Zitat Klopp, Griechenlands goldene Generation, wird Alexander Nübel anstelle von Marc-André Ter Stegen im Tor stehen. Florian Wirtz und Jonathan Burkhardt ersetzen die verletzten Jamal Musiala und Kai Havertz im Kader. Gegen die Griechen in Augsburg sind übrigens zum ersten Mal seit 25 Jahren wieder Stehplätze bei einem Heimspiel der Nationalmannschaft erlaubt. Und das sehr zur Freude von Klopp. Der 59-Jährige erhofft sich so mehr Stimmung von den Rängen.
3: Klopp hofft, dass es dadurch etwas besser läuft als am Donnerstag gegen die Niederlande. Da gab es ein 1:1. Bahnfahren mit den Regios in NRW ist nochmal unpünktlicher geworden. Im ersten Halbjahr war fast jeder dritte Regionalzug oder jede S-Bahn zu spät. Besonders oft hat es den RE2 zwischen Düsseldorf, Essen und Münster erwischt. Da war mehr als jeder zweite Zug unpünktlich. Hauptgrund dafür sind kaputte und überlastete Schienen. Wenn sich dann noch ein ICE verspätet, müssen Regios oft warten. 4 Jahre geht schon der Krieg gegen die Ukraine. Jetzt hat der deutsche Außenminister wieder direkt mit Russland gesprochen. Badefuhl hat in New York gut 20 Minuten mit seinem Kollegen Lavrov geredet. Viel gebracht hat das Treffen aber erstmal nicht. Deutschland will weiter, dass die russischen Angriffe aufhören. Russland ist dazu aber nicht bereit. Und aus den USA gibt's auch gerade heftige Bilder. An der Ostküste hat ein Sturm für überschwemmte Straßen, Stromausfälle und gestrichene Flüge gesorgt. In New York waren Leute teilweise in Schlauchbooten auf den Straßen unterwegs. In der jungen Nacht eben hat sich Dirk reingemeldet, er ist gerade da.
5: War heute hier alles nicht so lustig. Der Wind war unglaublich, gerade am Times Square. Wieder Ausnahmezustand, also so leer war der Times Square nur bei einem Film mit Tom Cruise.
3: Auch heute soll es an der Ostküste der USA weiter stark regnen.
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3: Los geht's bei uns mit vielen Wolken. Später schafft's aber die Sonne mehr durch und dann wird's warm. In Nettersheim und Bad Salzuflen bis 25 Grad, in Düsseldorf und Ibbenbüren 26 und in Unna maximal 28 Grad. Morgen weiter Sonne und zwischendurch mal ein paar mehr Wolken, 22 bis 29 Grad. Am Dienstag sind sogar bis 30 Grad drin.

0: Man könnte meinen, wir haben unser Leben hier ganz gut im Griff.
1: Aber der Schein trügt.
0: Der Schein trügt, sagt Felix Lobrecht. Dieser ist hier übrigens, mein Chef Digi. Und wer kann das alles besser wissen als derjenige, den wir hier jedes Mal wieder antanzen lassen, weil wir uns und unser Leben voller Probleme von ihm lösen lassen wollen. Kollege und Comedian Felix Lobrecht war wieder hier und hat unter Beweis gestellt, dass er eure Leben, ja, dass er da einfach da ein bisschen drin rumzaubert und die Probleme weghaut. Und auch wenn ihr nur im 1Live-Haus daneben sitzt, ist es schön.
2: Sehr gut. Ich fand es irgendwie so ein bisschen Wohnzimmeratmosphäre. Fand ich irgendwie so ein bisschen intimer. Ja, so ein bisschen cozy und viel näher einfach. Das war schön.
0: Das war schön, sagt die Hörerin Ellie. 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
1: Was hast du denn, ja, Shirin? Du bist ja so eine lebensbejahende Maus aus Iserlohn.
3: Ja, das Problem ist, dass mein Kopf quasi kein Pausen Knopf kennt. Also der rattert immer und ich muss einfach immer was machen, stehe quasi immer so unter Hochspannung.
1: Mhm.
3: Und ich möchte mich ja theoretisch auch mal entspannen, aber es geht einfach nicht.
1: Ja, kenne ich.
3: Hm.
1: Kenne ich das Problem? Habe ich auch. Irgendwann mal einen ADHS-Test gemacht?
3: Nee, noch nicht, aber ja. Ich habe das jetzt tatsächlich vor.
1: Okay, also ich würde das mal checken lassen, weil das klingt auch natürlich ein bisschen so. Aber ansonsten hast du schon mal so die offensichtlichen Sachen, Meditation, Achtsamkeit, hast du dich damit schon mal auseinandergesetzt?
3: Nee.
1: Also willst du es mal probieren, so ein bisschen Achtsamkeitskram?
3: Ja, ich werde das auf jeden Fall mal versuchen.
1: Ja genau, probier das mal, dann machst du noch einen ADHS-Test. Ich habe das auch, ich habe es aber auch noch nicht gelöst bekommen, so richtig.
3: Nicht, sonst hätte ich dich nämlich gefragt, was dir geholfen hätte, aber...
1: Ja, nicht so richtig, leider.
3: Ja.
1: Ja, na, ich probiere...
3: Das ist so schwierig.
1: Ja, es ist schwierig. Ich probiere es auch so. Also ich mache genau das, was ich dir jetzt quasi gerade empfohlen habe. Genau das mache ich. Stimmt nicht. aber genau das sollte ich machen, weil das wahrscheinlich hilft.
3: Ja,
1: man kommt sonst nicht zur Ruhe. Ich bin total ausgelaugt. Ich kann nicht mehr. Ich bin matsch. Ich würde am liebsten gerade schlafen, aber ich kann nicht. Und,
3: ja, das ist ja das Ding. Trotzdem ja, das macht das Ding. Man immer
1: Körper,
3: weiter.
1: Der Körper ist leer. Man kann nicht mehr.
3: Hm.
1: Ja, das ist scheiße.
3: Ja.
1: Schon. Ein Applaus für Shirin, bitte.

Der Song, der jetzt gleich kommt, der macht zum Moderieren richtig, richtig Spaß. Hier ist Amina in 1LiveDigi. Ihr könnt jetzt gleich mal drauf achten. Wenn ihr jetzt gleich aufhört zu sprechen, dann kommt dieser heftige Start von dem Song. Und der kommt besonders gut, wenn ihr jetzt richtig, richtig laut macht. Also falls ihr gerade im Auto oder so seid, dann macht mal richtig laut. Und bei dem Song ist es so, wenn ein Moderator davor dann was erzählt und dann am besten noch so eine Pointe hat und danach dieser Song läuft, dann ist es so ein bisschen so Mic Drop so. Checkt ihr? Also wenn ihr jetzt ready seid, dann gehe ich jetzt mit der Stimme so ein bisschen runter, mach die Hintergrundmusik so ein bisschen leiser und dann geht's los, okay? Also hier kommt H mit Ring My Bell in 1LiveDigi.

0: Was geht? Ich bin's, Janina, und ich kenne die meisten von euch ja nicht persönlich, aber vielleicht macht ihr auf Social Media über irgendetwas Content, was ihr voll geil findet. Also keine Ahnung, Games, Kosmetika, Sport, whatever. Und wer weiß, vielleicht geht's ja irgendwann noch einen großen Schritt weiter und dann macht ihr nicht mehr nur Content darüber, sondern, keine Ahnung, vermarktet das richtig oder so. Macht jetzt eine der erfolgreichsten Bookfluencerinnen Deutschlands auch. Natalie Reeds heißt die. Und die hat jetzt ihr erstes eigenes Buch veröffentlicht. Moonwings heißt das. Und das ist der Start einer Romantasy-Reihe. Digi-Reporterin Simone hat's schon durch. Worum geht's denn da, Simone?
1: Also Hauptfigur ist Nova Moonwing. Sie gehört zu einer der vier mächtigsten Herrscherfamilien und muss jetzt an eine Elite-Akademie, um da ihre magischen Fähigkeiten unter Beweis zu stellen.
0: Okay. Welche magischen Kräfte hat sie?
1: Nova selbst zum Beispiel ist eine Fairy und eins ihrer Elemente ist das Feuer. Das hat sie allerdings leider nicht so richtig gut unter Kontrolle, was ihr ziemlich Angst macht und sie auch wahnsinnig unter Druck setzt. Denn nach 4 Wochen, da gibt es an dieser Akademie Prüfungen, die dann entscheiden, ob man da bleiben darf oder nicht.
0: Okay, also ich merke, Prüfungsstress gibt es auch an magischen Schulen, ne?
1: Ja, aber da ist sogar noch mehr los. Nova trifft nämlich nach 3 Jahren Funkstille auf ihren ehemals besten Freund Kaelin und auf ihren Ex-Freund Xander oder Xander, der sie auch die letzten 2 Jahre geghostet hat.
0: Ah, unangenehm. Und entwickelt sich da nochmal was oder wie?
1: Ich spoiler nicht, aber könnte sein, vielleicht anders als man denkt, ist auf jeden Fall eine Slow-Burn-Romanze. Also gibt hier keinen Spice und dauert schon lange, so bis der erste Kuss fällt. Dafür verliebt man sich aber als Leser sofort in die tollen neue Freunde, die Nova da an der Schule findet und ihre Glints. Das sind so magische Tierwesen, im Prinzip so magische Begleiter, die Spiegel deiner Seele sind.
0: Oh, okay, das klingt übel cute. Also sagst du, es ist ein guter Start für die Reihe?
1: Insgesamt finde ich ein schönes Worldbuilding und wie gesagt, einfach krasser Plot-Twist bzw. Cliffhanger am Ende. Ich bin echt gespannt, wie es weitergeht.
0: Moonwings von Natalie Bröske alias Natalie Reeds gibt's ab jetzt in eurem Buchladen.

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1: 7 Uhr, Julian Cooper hier. Seit über 4 Jahren greift Russland schon heftig das Nachbarland Ukraine an. Zum ersten Mal seitdem hat sich jetzt der deutsche Außenminister Wadephul wieder persönlich mit seinem russischen Kollegen Lavrov getroffen. Wadephul sagt aber, gab kein positives Ergebnis.
2: Aber allen, die immer wieder sagen, Deutschland muss verhandeln, Deutschland muss mal mit Russland reden, denen erwidere ich jetzt, das tun wir.
1: Wadephul hat Lavrov auch gesagt, dass mit der Drohnenattacke am Leipziger Flughafen eine Grenze überschritten wurde. In NRW wird's nochmal fast wie Sommer. Es gibt Sonne und heute bis 28 Grad. Am Dienstag sind sogar bis 30 Grad in NRW drin. Die Wetterexperten sagen, dass es ab Mittwoch dann wieder abwärts geht mit den Temperaturen. Dann kommen Schauer und Gewitter dazu. Das könnte den Schiffen auf dem Rhein helfen. Der Fluss hat gerade teilweise nochmal weniger Wasser als im August. Beim Shoppen gibt's ab heute 2 neue Label, egal ob im Laden oder online. Drauf zu sehen ist, welche Rechte man hat, wenn zum Beispiel das gekaufte Smartphone oder die Waschmaschine kaputt geht. Neu sind diese Rechte nicht, aber die Labels sollen deutlicher machen, wann Händler oder Hersteller kostenlos reparieren oder Ersatz liefern müssen. Für den neuen Fußball-Bundestrainer Jürgen Klopp gibt's heute die Premiere zu Hause. Die Nationalmannschaft spielt in Augsburg in der Nations League gegen Griechenland. Klopp hofft auf den Support der Fans, auch weil es zum ersten Mal seit vielen Jahren wieder Stehplätze gibt bei der Nationalelf.
3: Die Stimmung im Stadion hat eine dramatische Auswirkung auf Leistung. Aber ich freue mich sehr darüber, dass wieder Stehplätze zugelassen sind.
1: Das Spiel gibt's live zu sehen im ersten. Anpfiff ist 20.45 Uhr. Und zum Schluss gibt's heute in NRW noch ein besonderes Laufevent. In Emstetten in Westfalen geht die Strecke unter anderem durchs Rathaus, die Bücherei, Treppenhäuser und eine Tiefgarage. Beim Detten Urban Run machen nachher 200 Läufer mit.
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1: Heute früh kann es erstmal neblig oder wolkig sein. Ab dem Vormittag kommt dann aber die Sonne durch und die bleibt. Dazu wird's warm. In Brilon bis 24 Grad, in Steinfurt und Waldbrühl 25 und in Essen und Heinsberg maximal 26 Grad. Morgen weiter sonnig. Zwischendurch kann's auch mal etwas länger bewölkt sein bis 29 Grad. Dienstag Sonne und nur lockere Wolken 26 bis 30 Grad.

0: Endlich mal wieder eine wichtige Entscheidung in unserem Leben. Welches Paar aus dem Liebesdreieck aus Crew Girl finden wir am besten? Crew Girl ist eine neue Serie und da geht es eigentlich um Tegan. Die hatte ein super Leben, bis ihr Vater ihre Familie verarscht.
1: Meine Mom und ich mussten L.A. verlassen und zurück in ihren Heimatort ziehen. Das Leben, das ich kannte, war vorbei.
0: Brynja aus dem Digi-Team hat die Serie für uns schon geguckt. Also Brynja, muss sich Tegan da jetzt so ganz klassisch ein neues Leben in der neuen Stadt und Schule aufbauen oder was geht da ab?
2: Genau, und eigentlich würde sie an der neuen Schule auch ganz gerne in ein neues Ruderteam, aber gibt's leider nicht, da gibt's keine Frauenmannschaft.
0: Hey, okay, also die kann jetzt nicht mal mehr ihr Hobby weitermachen oder was?
2: Naja doch, nur dann halt im jungen Team.
3: Ich war nie Steuerfrau. Ich bin Ruderin.
4: Gut, dann weißt du doch, wie es ist, in ihren Schuhen zu stecken. Nutze es, fühl dich in sie hinein und denke wie sie. Das ist jetzt die Chance, ins Boot zu kommen.
2: Ja, und dieses Boot, naja, das ist voll mit 8 heißen Männern.
0: Okay, come on, ey, so schlimm ist das jetzt auch nicht.
2: Nee, und 2 davon sind sehr besonders. Halt einmal Josh, der reiche Schnösel, und Cam, der arme Außenseiter.
0: Ey, okay, voll Klischee, ne?
2: Ja, ich weiß, ist es auch leider voll. Also es ist eine ganz typische Young Adult Serie. Also wer was Überraschendes sucht, der ist hier ganz falsch. Aber für Leute wie mich, die völlig auf diese neue Romance-Welle abfahren und auf Serien wie Off Campus, Heated Rivalry oder Sterling Point, ist es neuer Stoff, der glücklich macht. Und ich mag auch sehr diesen Frauenpower-Vibe, weil sich Tegan halt in dieser Männerwelt beweisen muss. Also eine klare Empfehlung.
0: Okay, Crew Girl gibt's jetzt bei Netflix.

0: Leute, er hat die silberne Totenkopfmaske gegen eine durchsichtige getauscht. Das heißt, wir können nächstes Jahr auf seiner Tour noch mehr von seinem Gesicht sehen.
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0: Deutsche Rap-Legende Sido geht nächstes Jahr wieder auf Tour. It's official. Mit seinem neuen Album Frieden. Das kommt im November raus. Freuen sich die Fans und die Deutschrap-Szene auch schon sehr drauf, weil sein letztes Album ist ja auch schon fast 4 Jahre her. Ne? Herr von und zu Sido, sag mal, was fällt denn dir eigentlich ein, uns da so lange warten zu lassen? Aber er legt ja jetzt mit einem neuen Album nach und dann halt auch, wie gesagt, direkt mit Natur. September und Oktober 2027, da tourt er durch Deutschland. In Dresden ist er, in Frankfurt ist er, in Hannover ist er, in Hamburg ist er. Natürlich in Berlin ist er, aber auch in Oberhausen ist er, in Köln ist er. Ihr checkt schon, in den ganzen Städten ist er. Und jetzt in 1Live Digi ist er auch, mit Guess What? Mit seinem Song, ist er.

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0: Wacht auch ihr nachts auf und denkt euch, Mensch, der Gag, den ich mir jetzt hier gerade überlegt habe, der ist so gut, den muss ich unbedingt aufschreiben? Nee? Ich auch nicht. Lisas Hirn 1 Live Digi. Aber Johann König hat das schon.
1: Natürlich kommen viele Inspirationen, auch wenn ich in der Badewanne liege oder in der Sauna. Ich bin neulich auch nachts wach geworden und dachte, es sitzen zwei im Stehcafé. Und dann dachte ich, das schreibe ich auf. Und am nächsten Morgen lese ich dann den Satz, es sitzen zwei im Stehcafé. Und dann denke ich, ja gut, was mache ich jetzt daraus? Und daraus habe ich dann ein Gedicht geschrieben.
0: Das hat er uns im 1 Live Digi Interview erzählt. Welches Gedicht das ist, jetzt spoilern wir jetzt an der Stelle noch nicht. 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
2: Gestern war ich noch in Jena. Nur Idioten, ne? Aber hier ist ja einwandfrei. Toll. Mal sehen, was ich morgen über heute erzähle. Nein, toll, ich freue mich, ich habe 20 Minuten, ich habe voll Bock, ich habe total Bock, habe ich einen Bock. Mann, Mann, Mann. Heute Morgen, ich bin aufgewacht, ich habe direkt gedacht, ach du Scheiße. Heute musst du wieder arbeiten. Es ist so, es ist wirklich so. Ich frage mich im Grunde jeden Abend, frage ich mich, was ich eigentlich lieber mache. Also, so wie heute, vor einem echten Live-Publikum auftreten oder gar nicht.

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1: Es ist 8 Uhr, hier ist Julian Cooper. Wer in NRW mit Regionalzügen pendelt, braucht gerade ziemlich oft Geduld. Es gibt eine neue Statistik zum ersten Halbjahr und die zeigt, die Regios und S-Bahnen sind nochmal unpünktlicher geworden. Reporter Benjamin Immort hat die genauen Zahlen.
2: Fast jeder dritte Zug war im ersten Halbjahr in NRW zu spät unterwegs. Das ist nochmal mehr als im Jahr davor. Gründe für die Entwicklung sind vor allem das an vielen Stellen marode Schienennetz und dass auf einigen Strecken zu viele Züge unterwegs sind und eine Verspätung

0: und dann direkt die nächste nach sich zieht. Negativer Spitzenreiter ist der RE34 von Dortmund nach Siegen. Da waren über 60% der Züge im ersten Halbjahr nicht pünktlich. Große Probleme gab es auch weiter beim RE2 von Düsseldorf nach Osnabrück, beim RE5, RE11 und dem RE99.
1: Insgesamt ist die Lage bei den S-Bahnen etwas besser und sowas gibt es auch noch. Bei der S4 zwischen Dortmund und Unna waren nur 2% der Bahnen unpünktlich. 4 Jahre geht schon der Krieg gegen die Ukraine. Jetzt hat der deutsche Außenminister wieder direkt mit Russland gesprochen. Badefuhl hatte in New York gut 20 Minuten mit seinem Kollegen Lavrov geredet. Viel gebracht hat das Treffen aber erstmal nicht. Deutschland will weiter, dass die russischen Angriffe aufhören. Russland ist dazu aber nicht bereit. Im Rhein ist an einigen Stellen gerade so wenig Wasser wie noch nie, seit das gemessen wird. In Köln liegt der Pegel nur noch bei 43 Zentimetern. Das ist sogar weniger als im August, wo es so lange trocken war. Problem ist das für die Schiffe. In Köln hat sich ein Flusskreuzfahrtschiff festgefahren. Einige Fähren machen gerade Pause. Und aktuell kommt noch eine Meldung rein über einen schweren Busunfall. Auf der A96 im Allgäu in Bayern ist ein Reisebus umgekippt. 2 Menschen sind dabei ums Leben gekommen. Mehrere weitere wurden verletzt. Mehr Details gibt's aber bisher noch nicht.
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1: Erstmal ist es oft wolkiger, später kommt aber überall die Sonne durch und dann wird's nochmal richtig warm. In Rheine und Schleiden 25 Grad, in Bottrop 26 und in Bergisch Gladbach und Hamm bis 27 Grad. Morgen sind sogar bis 29 Grad drin und am Dienstag bis 30. Dazu gibt's viel Sonne und mal ein paar lockere Wolken.

0: Okay, wer von euch gibt Lilly aus Mannheim recht?
1: Ich finde Herbst ist richtig cool. Herbst ist meine Lieblingsjahreszeit, würde ich sagen.
0: Oh yes. Die Cozy Season is back. Sorry, dass ich jetzt so klischee-mäßig Gilmore Girls spiele, aber ich komme nicht anders. Weil ich bin auch ziemlich hyped, das muss ich schon zugeben. Also Herbst ist auch auf jeden Fall mein Favorite. Ich glaube, es sind auch gerade einfach alle so hyped auf den Herbst, weil das Sommer so unerträglich war. Es war so heiß, deswegen denken gerade viele, boah, Gott sei Dank wird es jetzt ein bisschen gemütlicher und ein bisschen kälter. Vicky aus dem Digi-Team, du hast mit ein paar Leuten gesprochen und gerade freuen sich gefühlt alle so auf Wolldecken und Herbstblätter, ne?
2: Die meisten, mit denen ich gesprochen habe draußen, sie können es einfach kaum abwarten. Mhm. Lilly findet, im Sommer hat man immer FOMO, ne? Man fühlt sich so ein bisschen gezwungen rauszugehen, was zu machen.
0: Ja, stimmt.
2: Und im Herbst kommt man aber so richtig runter.
1: Ich mag es einfach, wenn man nicht so viel Stress hat. Ich finde, im Herbst ist so die einzige Jahreszeit, wo es akzeptabel ist, und Winter natürlich auch, sich mal so zu Hause reinzukuscheln und irgendeine Serie zu schauen.
0: Ja, also es ist okay, einfach zu vergammeln, check ich voll, aber viele strugglen damit auch, ne? Wenn es so düster und früh dunkel wird, das kann auch ein bisschen runterziehen, ne?
2: Ja, aber man kann was dagegen tun. Ayana hat da einen Tipp.
1: Man muss das so ein bisschen romantisieren, so. Also man muss so versuchen, das zu enjoyen. Also ich gucke jetzt zum Beispiel wieder ganz viele Herbstserien, so Herbstfilme.
0: Ja, und wenn ihr euch dann in so einer Wolldecke einkuschelt, fühlt ihr euch auch wie so eine cozy Mama aus einem amerikanischen Film. Was kann ich sonst noch tun, damit es ein bisschen cozier wird diesen Herbst?
2: Lilly sagt, das geht vor allem am besten mit
1: Pumpkin Spice Latte natürlich. Also ja, Chai Latte, Kürbissuppe.
0: Ja.
2: Kann man ja auch so mit Freunden kochen, ne? Weil Psychologen sagen, wenn man Struggle hat mit dem Herbst, dann am besten soziale Kontakte nicht vergessen zu pflegen.
0: Also höchste Zeit für einen kleinen Harry Potter Marathon mit Freunden zu Hause. Macht's euch cozy, es ist Herbst.

0: Leute, glaubt ihr, Chiago hört 1Live-Diggi?
1: 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Ich kann unsere alten Bilder nur verschwommen sehen.
0: Hier ist Amina in 1Live-Diggi. Ich hoffe, dass ihr gerade klar bei Sinnen seid. Ich hoffe, ihr habt die letzten Tage noch ganz genau vor Augen. Das Ding ist nämlich, dass Chiago ja schon recht hat, wenn er sagt, dass oft einfach nicht mehr viel übrig bleibt von dem, was man so erlebt. Und ja, ich spreche auch insbesondere von den Partymäusen da draußen. Es passiert leider echt oft schnell, dass der Moment dann einfach vorbei ist und im Kopf ist man irgendwie schon dabei, alles zu sortieren, anstatt sich erstmal noch dem Gefühl hinzugeben und es auch so richtig zu enjoyen, weil das Problem ist nämlich...
2: Ja, wenn man die ganze Zeit Sachen erlebt, aber die nicht bewusst wahrnimmt, dann lebt man eigentlich gar nicht.
0: Ganz genau. Der Tag danach gehört genauso dazu und alles, was an den Gefühlen dann kommt, das auch. Leute, ihr hört 1Live-Diggi völlig klar und hoffentlich nicht verschwommen mit Chiago.
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0: Ihr hört 1 Live Sticky mit Amina und dieser nächste Clip, den ihr gleich hört, von First Dates bei Vox, übrigens mein Guilty Pleasure, der ist viral gegangen, weil die Leute, naja, ihre Reaktion lustig fanden oder ihre Antwort. Also es sind ein Typ und ein Mädchen, was miteinander sprechen. Aber soll ich euch mal was sagen? Ich finde viel komischer, was er hier für eine Frage gestellt hat.
1: Gehst du feiern oder so?
2: Nee. Du gehst bestimmt feiern, oder?
1: Also jetzt weniger so in Clubs oder so, mehr so auf unseren Dorfpartys eigentlich.
2: Ah, okay. Und das heißt, du engagierst dich dann aber auch da?

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1: 9 Uhr, ich bin Julian Cooper. Auf Shampoo, Schokolade oder Klamotten steht gerne mal klimaneutral oder umweltfreundlich. Ab heute dürfen Firmen aber sowas nicht mehr einfach so draufschreiben. Für Umweltversprechen gelten in der EU jetzt strengere Regeln. Reporterin Sarah Lopez sagt, welche.
2: Solche allgemeinen Aussagen sind jetzt nur noch erlaubt, wenn Unternehmen das entsprechend nachweisen können. Und klimaneutral darf nicht mehr auf Produkten stehen, wenn die Unternehmen sich dabei auf eine CO2-Kompensation beziehen. Also wenn die zum Beispiel dafür bezahlt haben, dass Bäume gepflanzt werden.
1: Bis sich das überall im Laden zeigt, kann es aber noch dauern. Sachen, die bis heute schon produziert wurden, dürfen teilweise erstmal weiterverkauft werden. Zu spät zur Schule, zur Arbeit oder zum Anschlusszug. Das passiert mit Regionalzügen in NRW gerade ziemlich oft. Neue Zahlen zeigen, fast jeder dritte Zug war im ersten Halbjahr zu spät. Besonders mies lief es beim RE34 von Dortmund nach Siegen und beim RE2 von Düsseldorf nach Osnabrück. Bei den S-Bahnen sieht es insgesamt etwas besser aus. Der ChatGPT-Entwickler OpenAI legt beim

0: Training seiner stärksten KI erstmal eine Pause ein, weil es schon wieder einen Zwischenfall gab. Bei einem Test hat eine KI einen Weg ins Netz gefunden, obwohl sie eigentlich komplett abgeschottet sein sollte. OpenAI sagt, erst wenn die Sicherheitslücke geschlossen ist, geht das Training weiter. Bundestrainer Jürgen Klopp hat heute sein erstes Länderspiel vor Fans zu Hause in Deutschland. In der Fußball Nations League geht es gegen Griechenland. Klopp sagt, wird nicht leicht, weil das griechische Team eins der stärksten ist seit Jahren.
1: Ich weiß nicht, wenn man das letzte Mal in Griechen in Dortmund, einen bei Brighton, einen bei Arsenal, einen bei Lissabon hatte, alles Offensivspiel, alle kreativ, alle gut und die spielen alle in dieser Mannschaft.
0: Anstoß für die Fußballnationalmannschaft ist um 20.45 Uhr in Augsburg.
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0: Los geht's mit vielen Wolken, später schafft's aber die Sonne mehr durch und dann wird's warm. In Kleve 24 Grad, in Velbert und Minden 26 und in Zülpich und Soest bis 27 Grad. Morgen weiter Sonne und zwischendurch mal ein paar mehr Wolken, 22 bis 29 Grad. Am Dienstag sind sogar bis 30 Grad drin.
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das ist 1 Live Diggi. Das ist genau, was ich heute brauche. Neue Sounds von Lisa. Der Track heißt Sawadika, was eine thailändische Begrüßung ist. Und das ist interessant. Auf Thailändisch ist es nämlich so, dass die Grußformeln gegendert sind. Wenn ihr ein Mann seid, dann sagt ihr Sawadikrap. Wenn ihr eine Frau seid, so wie Lisa, dann eben Sawadika. Genau wie in dem Titel von diesem Track. Ich liebe sie als Künstlerin seit dem Track Born Again, der so eine Hymne ist. Dieser Song ist anders. Er ist lauter, selbstbewusster, so, so gut. Jetzt für euch in voller Länge, das ist Sawadika von Lisa in 1 Live Diggi.

0: Babe.
1: Habibis, was geht? Hier ist Amina in 1LiveDG. Und es gibt jetzt ganz kurz Deutschnachhilfe für Anfänger, weil ich benutze manchmal so Wörter, ich weiß nicht, woher das kommt, aber ich benutze so Wörter, die man eigentlich als junger Mensch nicht benutzen sollte. Zum Beispiel

0: korpulent auch ist, das ist ein Wort, das würde ich vielleicht nicht zu meinem ersten Date sagen. Auch nicht, wenn ich gerade bei First Dates bei Vox bin.
1: Was hast du denn angegeben?
2: Blond, am liebsten, lange Haare, Tattoos, Piercings. Solange es Buff macht im Herzen und so weiter und man zusammenpasst, kann die Dame auch ein bisschen korpulenter sein. Also habe ich absolut kein Problem mit.
1: Danke.
2: Ich habe nicht gesagt, dass du es bist.
1: Hast du angehört?
2: Nein.
1: Ja, ich habe mich richtig angesprochen gefühlt.
3: Ja, Fettnäpfchen Nummer 2.

0: Es ist einer der erfolgreichsten Videospielreihen und bekommt jetzt seinen 8. Film. Resident Evil ist jetzt im Kino. Marcel aus dem Digi-Team hat ihn schon angeschaut und sagt, gute Käse dieser Film. Sag mal, was geht da eigentlich ab?
1: Naja, es startet hier mit so einem Typen, so einem medizinischen Boten, der bringt irgendwelche wichtigen Sachen von A nach B. Spätabends nimmt er noch einen letzten Job an, den riskanten.
2: Ich arbeite gerade. Das könnte das Herz eines 8-jährigen Jungen sein oder das Gehirn irgendeiner Mutter.
1: Hoppla, da stört bei dieser Fahrt doch einfach mal ein Zombie diesen Job.
0: Klar, doof auch. Muss auch natürlich wieder ein Zombie sein, was sonst?
1: Natürlich, ja, Zombies, das ist Resident Evil und es wird auch immer wilder und immer matschiger. Vor allem in der ersten Hälfte finde ich das aber so geil gemacht. Das ist eine geile Kamera, das ist eine geile Stimmung. Dieser Brian, diese Hauptfigur da, ist eine total geile Figur in diesem Film. Das hat auch super viel Humor. Ja, und hinten raus wird es dann halt zu diesem Zombie-Apokalypse-Nonsens.
0: Also ist es was für alle Horrorfans und für alle Gamer-Fans?
1: Ja, auf jeden Fall eine Chance geben. Da sind super viele Anspielungen drin, bisschen mehr Gameplay-Atmosphäre, aber eben auch die Horror-Basics. Ich finde das total stark gemacht. Natürlich, in Sachen Logik ist das der komplette Käse, aber für einen 8. Film macht der so, so viel richtig.
0: Top! Resident Evil, der nächste Neuanfang der Reihe, könnt ihr euch jetzt im Kino gönnen.

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1: 10 Uhr, Julian Cooper hier. Fußball-Bundestrainer Jürgen Klopp hat heute sein erstes Spiel zu Hause. In der Nations League spielt die deutsche Nationalmannschaft in Augsburg. Gegner ist Griechenland. Reporterin Stefanie Batschek sagt, wie es wohl wird.
2: Heute Abend gegen, Zitat Klopp, Griechenlands goldene Generation, wird Alexander Nübel anstelle von Marc-André Ter Stegen im Tor stehen. Florian Wirtz und Jonathan Burkhardt ersetzen die verletzten Jamal Musiala und Kai Havertz im Kader. Gegen die Griechen in Augsburg sind übrigens zum ersten Mal seit 25 Jahren wieder Stehplätze bei einem Heimspiel der Nationalmannschaft erlaubt. Und das sehr zur Freude von Klopp. Der 59-Jährige erhofft sich so mehr Stimmung von den Rängen.
1: Klopp hofft, dass es dadurch etwas besser läuft als Donnerstag gegen die Niederlande. Da gab es ein 1:1. Klimaneutral, grün oder umweltfreundlich? Wenn sowas beim Shoppen auf einer Verpackung steht, soll man sich ab heute stärker darauf verlassen können. Für Umweltversprechen gelten in der EU strengere Regeln. Unternehmen dürfen solche Aussagen nur noch machen, wenn sie auch wirklich belegen können. Seit über 4 Jahren greift Russland schon heftig das Nachbarland Ukraine an. Zum ersten Mal seitdem hat sich jetzt der deutsche Außenminister Wadefuhl wieder persönlich mit seinem russischen Kollegen Lavrov getroffen. Wadefuhl sagt aber, gab kein positives Ergebnis.
3: Aber allen, die immer wieder sagen, Deutschland muss verhandeln, Deutschland muss mal mit Russland reden, denen erwidere ich jetzt, das tun wir.
1: Wadefuhl hat Lavrov auch gesagt, dass mit der Drohnenattacke am Leipziger Flughafen eine Grenze überschritten wurde. Aus den USA gibt's gerade heftige Bilder. An der Ostküste hat ein heftiger Sturm für überschwemmte Straßen, Stromausfälle und gestrichene Flüge gesorgt. In New York waren Leute teilweise in Schlauchbooten auf den Straßen unterwegs. In der jungen Nacht heute früh hat sich Dirk Rhein gemeldet. Er ist gerade da.
4: War heute hier alles nicht so lustig. Der Wind war unglaublich. Gerade am Times Square wieder Ausnahmezustand. Also so leer war der Times Square nur bei einem Film mit Tom Cruise.
1: Auch heute soll es an der Ostküste der USA weiter stark regnen. Und zum Schluss noch zu einem besonderen Lauf-Event heute in NRW. In Emstetten in Westfalen geht die Strecke ab jetzt unter anderem durchs Rathaus, durch die Bücherei, durch Treppenhäuser und eine Tiefgarage. Beim Detten Urban Run machen 200 Läufer mit.
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1: Jetzt kann es teilweise noch ein bisschen neblig oder wolkig sein, aber nach und nach kommt immer die Sonne weiter durch und die bleibt dann. Dazu wird's warm. In Gummersbach und Paderborn bis 25 Grad, in Mörs und Dortmund 26 und in Aachen maximal 27 Grad. Morgen weiter sonnig, zwischendurch kann es auch mal etwas länger bewölkt sein bis 29 Grad. Dienstag Sonne und nur lockere Wolken.

0: Ich habe ja 3 Jahre lang auf dem Stadtfest in Leichlingen, meiner Heimat, als Kellnerin gearbeitet. Lisa ist hier in 1LiveDigi. Beziehungsweise ich habe im Service gearbeitet. So, ich habe mich da engagiert. Ging so ein bisschen Geld. Ging ein bisschen Geld, vor allem wurde ich aber auch flüssig bezahlt. Wenn ihr versteht, was ich meine. Also da ist vielleicht auch mal das ein oder andere Kaltgetränk über den Tresen gehuscht. Zusammen mit so den 4,30 Euro, die man da pro Stunde bekommen hat. So ein Dorffest, ne? Ihr werdet es ja vielleicht kennen, wenn ihr auch vom Land seid. So ein Dorffest, das ist ein Teilzeitjob. Auch wenn man da nicht arbeitet. Das kennt auch diese Teilnehmerin, die wir bei First Dates gefunden haben. Ihr Date war da allerdings ein bisschen, wie soll ich sagen, naiver.
1: Gehst du auch feiern oder so?
2: Nee. Du gehst bestimmt feiern, oder?
1: Also jetzt weniger in Clubs oder so, mehr so auf unseren Dorfpartys eigentlich.
2: Ah, okay. Und das heißt, du engagierst dich dann aber auch da? Also bist jetzt irgendwie...
1: Ich sauf nur mit.

Musikanmoderation aussprechen. Es wird ein bisschen piepsig. Ihr wisst gleich, was ich meine. Weil wir tatsächlich mit dem nächsten Song uns schon mal versorgen. Und zwar mit richtig otziger Power für die nächsten 20 Jahre. Bad Moms J und Icky Mel mit ihrem Song Geile Sau trotzdem. Es wundert mich ehrlich gesagt, dass dieser Song bzw. diese Collaboration überhaupt möglich ist. Ich hätte gedacht, bei so ungebremster Frauenpower tut sich irgendwo ein schwarzes Girlpower-Loch auf, das beim ersten Beat komplett implodiert. Dadurch entsteht ein völlig neues das Paralleluniversum, was wiederum dafür sorgt, dass eine ganz neue Baby-Galaxie geurknallt wird. Und das sorgt dann dafür, dass wir forever and ever mit Girlboss-Queen-Energy versorgt werden. Das ist aber, und das ist auch eine Quelle, die können wir für immer und ewig anzapfen. Alle Boys and Girls. Und in den Geschichtsbüchern in 2000 Jahren wird dann stehen als Urknall all dessen gilt der Song, den wir jetzt hören in 1Live Digi. Das ist für euch Geile Sau trotzdem von Icky Mel und Bad Moms J.

0: Lisa hier in 1.11 Digi. Leute, nach außen hin, ne, sind sie eine super sweete, tolle Family. Und hintenrum werden so ein bisschen die eigenen Leute abgemurkst. Ja, klingt crazy? Ist es auch. Läuft aber trotzdem so bei den Mortons. Das ist das neue Buch von Scott Westerfeld und Justine Labalestière. Digi-Kollegin Gesa. Du sagst, ist spannend, weil es halt nicht so die klassische Heldin gibt, sondern die hat auch ein bisschen Blut an den Fingern, ne? Also ist nichts für schwache Nerven?
1: Genau, es geht hier wirklich brutal zu und das wird manchmal auch recht bildlich beschrieben.
0: Ui.
1: Ich konnte das, muss ich sagen, kurioserweise aber ganz gut aushalten.
0: Warum sind die Mortons überhaupt Mörder?
1: Also die Mortons, das ist so eine alte Familiendynastie und sie morden quasi, ja, aus Tradition.
0: Perfekt.
1: Im Grunde werden sie von reichen, mächtigen Familien angeheuert, um deren Probleme aus dem Weg zu schaffen, wodurch
0: Alter.
1: Die Mortons dann allerdings auch immer mehr an Macht und Einfluss gewinnen.
0: Okay, also sind ein paar brutale Girls und Boys und um wen geht's da genau?
1: Gleich zu Beginn lernen wir Jessie kennen. Sie ist eiskalt und gilt bei den Mortons so als echtes Ausnahmetalent. Aktuell geht sie an die Uni und bekommt dort dann von ihrer Oma, der Chefin, den ersten richtigen Auftrag.
0: Hm.
1: Sie soll ihren Cousin töten. Und dann erst ist sie so ein richtiges, vollwertiges Familienmitglied.
0: Du, nee, schöne Tradition. Freuen wir uns. Aber wieso ist sie dann so eine blutige Heldin?
1: Irgendwie regt sich dann doch was in ihr und sie beginnt sich und ihre

0: Familie zu hinterfragen, aber einem Morten darf keine Fragen stellen und erst recht keine Gefühle zeigen. Wer es trotzdem tut, für den wird es dann richtig gefährlich.
1: No. Okay, checke. Wenn ihr Bock auf ein bisschen Blut und Old Money habt, dann zieht euch die Mortens von Scott Westerfeld und Justine Labalestier rein.
2: Let's go.

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1: 11 Uhr, ich bin Julian Cooper. Wer in NRW mit Regionalzügen pendelt, braucht gerade ziemlich oft Geduld. Es gibt eine neue Statistik zum ersten Halbjahr und die zeigt, die Regios und S-Bahnen sind nochmal unpünktlicher geworden. Reporter Benjamin Immort hat die genauen Zahlen.
2: Fast jeder dritte Zug war im ersten Halbjahr in NRW zu spät unterwegs. Das ist nochmal mehr als im Jahr davor. Gründe für die Entwicklung sind vor allem das an vielen Stellen marode Schienennetz und dass auf einigen Strecken zu viele Züge unterwegs sind und eine Verspätung dann direkt die nächste nach sich zieht. Negativer Spitzenreiter ist der RE34 von Dortmund nach Siegen. Da waren über 60% der Züge im ersten Halbjahr nicht pünktlich. Große Probleme gab es auch weiter beim RE2 von Düsseldorf nach Osnabrück, beim RE5, RE11 und dem RE99.
1: Insgesamt ist die Lage bei den S-Bahnen etwas besser und sowas gibt es auch noch. Bei der S4 zwischen Dortmund und Unna waren nur 2% der Bahnen unpünktlich. In NRW wird es ab heute nochmal fast wieder Sommer. Es gibt Sonne und bis 28 Grad. Am Dienstag sind sogar bis zu 30 Grad drin. Die Wetterexperten sagen, dass es ab Mittwoch dann wieder abwärts geht mit den Temperaturen. Und dann kommen Schauer und Gewitter dazu. Das könnte den Schiffen auf dem Rhein helfen. Der Fluss hat gerade teilweise nochmal weniger Wasser als im August. Gestern war der Zoll in vielen Barbershops und Kosmetikstudios in NRW unterwegs, um zu schauen, ob die sich an Regeln halten. Jetzt gibt's erste Ergebnisse. Im Raum Köln haben die Beamte über 20 Leute gefunden, die wohl schwarz gearbeitet oder nicht mal Mindestlohn bekommen haben. Teilweise hatten Mitarbeiter auch keine gültigen Aufenthaltspapiere. Für den neuen Fußball-Bundestrainer Jürgen Klopp gibt's heute die Premiere zu Hause. Die Nationalmannschaft spielt in Augsburg in der Nations League gegen Griechenland. Klopp hofft auf den Support der Fans, auch weil es zum ersten Mal seit vielen Jahren wieder Stehplätze gibt bei der Nationalelf.
3: Die Stimmung im Stadion hat eine dramatische Auswirkung auf Leistung. Aber ich freue mich sehr darüber, dass wieder Stehplätze zugelassen sind.
1: Das Spiel gibt's live zu sehen im ersten. Anpfiff ist 20.45 Uhr.
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1: Erstmal kann es noch wolkiger sein. Spätestens am Nachmittag kommt aber überall die Sonne durch und dann wird's noch mal richtig warm. In Bad Münstereifel und Lemgo 25 Grad, in Mahl und Nümbrecht 26 und in Arnsberg bis 27 Grad. Morgen sind sogar bis 29 Grad drin und wie eben gehört am Dienstag dann die 30 Grad. Dazu gibt's viel Sonne und nur mal ein paar lockere Wolken.

0: Endlich mal wieder ein Film, wo mich der Trailer auch so richtig kickt.
1: Ich bring dich nach Hause. Wir müssen es wohl auf die harte Tour machen.
0: Brad Pitt spielt einen Ex-Soldaten, der mit seinem Ex-Militärhund in Alaska mit dem Flugzeug abstürzt. Und irgendwie müssen sie natürlich das ganze Ding jetzt zusammen überleben. Kinomann Marcel, It's Giving Hundefans werden diesen Film absolut nicht ertragen.
2: Klar ist in diesem Film auch Drama drin, aber es geht natürlich trotzdem auch viel mehr um diese nicht erklärbare Verbindung von Mensch und Hund. Und das ist wirklich so randvoll mit US-Pathos und Testosteron.
1: Nicht die Größe des Hundes entscheidet den Kampf. Sondern sein Wille zu kämpfen.
2: So, dazu gibt es aber wirklich irre Naturaufnahmen, ganz viele rührende Momente. Der Hund ist der Star und Mittelpunkt. Brad Pitt hat halt auch einfach immer noch so eine Aura mit seinen mittlerweile, ich glaube, fast 9 Hundejahren.
0: Also es klingt nach einem cozy Film, gerade bei dem Wetter, aber was sagst du als Experte?
2: Ich finde, der hat ganz oft ganz tolle Szenen, da ist viel fürs Herz drin. Die Action für mich teilweise wirklich fast ein bisschen lächerlich. Der Film weiß, die Tränendrüsen zu drücken und ich finde, deshalb ist es einfach ein gut guckbares, typisches Survival-Drama mit dem Pfotenbonus.
0: Geil. Der Film weiß, die Tränendrüsen zu drücken. Ich hab Bock drauf, Eiserne Wildnis, Brad Pitt und Hund im Kino.

0: Die Show ist so fett, dass sogar die Stars aufgeregt sind. Lisa ist hier in 1Live Digi. Bei unseren 1Live Comedy-Nächten XXL holen wir eben halt die heftigsten Leute auf die Bühne. Leute, was soll ich euch sagen? 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Dieses Jahr treten da unter anderem auf Basti Bielendorfer, Thorsten Sträter, Elli Liss, Johann König, Anna Lucia, Jerry Wiesen und auch Pam Henko. Für Pam ist diese Show etwas, das hat sie sich schon immer sehr gewünscht.
1: Ich habe damals gesagt, boah, das wäre so ein Traum, mal bei der XXL dabei zu sein. Dann hat mir eine gute Freundin gesagt, nicht dein Traum, ist dein Ziel. Wo ich jetzt denke, ja, und jetzt bald erreiche ich dieses Ziel, oh mein Gott.
0: Ja, wie geil ist das denn? Hat sie uns hier im 1Live-Interview erzählt. Pam hat eigentlich niederländisch und katholische Religion auf Lehramt studiert. Sie und wir auch. Freut sich aber, dass sie jetzt was anderes macht. Hat sie auch ein paar Gags zu, unter anderem schon bei Nightwash gemacht.
2: Leute, ich hätte aber auch nicht gewusst dann irgendwann im Unterricht, was ich überhaupt machen soll mit den Kindern. Ich glaube, ich hätte jede Woche Sister Act und das Leben des Brian geschaut oder so. So, bisschen Laudatussi gesungen und dann doch jede Woche auch ein Kind Geburtstag, oder? Was kriegt man so eine Woche doch? Kennt ihr das noch? In der Grundschule hat man wirklich so einen Geburtstag ja richtig zelebriert. Bei uns wurde man immer auf so ein Stühlchen gesetzt und hochgehoben. Kennt ihr es noch, ja? Und hatte nicht jeder so ein dickes Kind in der Klasse, wo man gehofft hat, dass er den Feriengeburtstag, damit man das nicht so, wo man so die Nachbarklasse gerufen hat, kommt schnell helfen, Corinna hat schon wieder Geburtstag. So, wirklich, wo man dachte, für all die Mühe, wenigstens hat Corinna einen Kuchen für alle gebacken. Nee, das war ihr Pausenbrot. Wirklich, das ist einfach so, das wirklich, das waren noch Zeiten, als man mich Corinna genannt hat. Aber jetzt ist das.
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Der nächste Song, finde ich, klingt so ein bisschen wie wenn man so in Serien versucht, so Partyszenen nachzustellen. Hier ist 1Live Jiggy mit Amina. Und ja, ich denke tatsächlich an Gossip Girl. Also so eine Party, so Upper

irgendwie mit Kunst und mit Häppchen und man sieht da so von oben 2000er-Style, wie sich alle bewegen. Und es ist auch ein bisschen lustig, ihr müsst mal drauf achten, bei Serien, wenn Leute sich so bewegen, also die Darsteller, es ist meistens ein bisschen cringe. Aber das ist, was in meinem Kopf abgeht bei dem nächsten Song. Ihr hört jetzt Prosper, Clooney und Free Your Mind in 1Live3.

0: 12 mit Wiebke Dumpe. Auf Shampoo, Schokolade oder Klamotten steht gerne mal klimaneutral oder umweltfreundlich. Ab heute dürfen Firmen in der EU sowas nicht mehr einfach so draufschreiben. Für Umweltversprechen gelten jetzt nämlich strengere Regeln. Sarah Lopez erklärt welche.
1: Solche allgemeinen Aussagen sind jetzt nur noch erlaubt, wenn Unternehmen das entsprechend nachweisen können. Und klimaneutral darf nicht mehr auf Produkten stehen, wenn die Unternehmen sich dabei auf eine CO2-Kompensation beziehen. Also wenn die zum Beispiel dafür bezahlt haben, dass Bäume gepflanzt werden.
0: Bis sich das überall im Laden zeigt, kann es aber noch was dauern, denn Sachen, die bis heute schon produziert worden sind, die dürfen teilweise erstmal weiterverkauft werden. Man hat's eilig, aber der Zug kommt nicht. Das passiert bei den Regionalzügen in Nordrhein-Westfalen ziemlich oft. In einer neuen Statistik steht, fast jeder dritte Regiozug war im ersten Halbjahr zu spät. Besonders oft ist das beim RE2 zwischen Düsseldorf-Essen und Münster passiert oder beim RE34 von Dortmund nach Siegen. Der ChatGPT-Entwickler OpenAI legt beim Training seiner stärksten KI erstmal eine Pause ein, weil es schon wieder einen Zwischenfall gegeben hat. Bei einem Test hat eine KI einen Weg ins Netz gefunden, obwohl sie eigentlich komplett vom Internet abgeschottet sein sollte. OpenAI sagt, erst wenn diese Lücke geschlossen ist, geht das Training weiter. Bundestrainer Jürgen Klopp hat heute sein erstes Länderspiel vor Fans zu Hause in Deutschland. In der Fußball Nations League geht es gegen Griechenland. Klopp sagt, das wird nicht leicht, weil das griechische Team eins der stärksten ist seit Jahren.
2: Ich weiß nicht, wenn man das letzte Mal in Griechenland in Dortmund, einen bei Brighton, einen bei Arsenal, einen bei Lissabon hatte, alles Offensivspiel, alle kreativ, alle gut und die spielen alle in dieser Mannschaft.
0: Anstoß ist heute Abend um 8:45 in Augsburg. Über Autobahnen in Deutschland, da rollen jeden Tag Millionen Autos, LKW und Motorräder. Und dieses große Straßennetz, das muss gewartet und überwacht werden. Wie das so abläuft, das kann man sich heute angucken. Am Tag der Autobahn kann man an vielen Orten in die Verkehrszentrale rein oder Baufahrzeuge besichtigen. Hier bei uns in NRW zum Beispiel in Leverkusen-Opladen.
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0: Heute ist viel Sonne angesagt, Wolken sind nur ein paar unterwegs, dazu sommerliche Temperaturen. In Coesfeld bis 25 Grad, in Duisburg und Siegen bis 26 und in Hagen und Erftstadt maximal 27 Grad heute. Morgen teilweise mit ein paar mehr Wolken, sonst wieder oft sonnig und noch etwas wärmer bis 29 Grad und dann

0: vorstellen. Amina ist hier übrigens. Aber wir kennen uns, weil wir sind Freunde. Ihr müsst euch jetzt vorstellen, ich bin eine Freundin von euch und ich komme auf euch zu und ich sage, Leute, beziehungsweise ich würde ja dann sagen, hey, guck mal, ich habe ein witziges TikTok gefunden. Und in diesem TikTok, da ist ein Clip von ARD Reisen und da ist eine Frau, ja, die redet sich das Trinken ein bisschen schön.
1: Na? Moin.
2: Grüß Moin.
1: Dich. Der Friso.
2: Tina.
1: Der Lukas. Wir drehen hier einen Film gerade. Übers Camping.
2: Ist nicht wahr.
1: Doch, ist wahr. So. Du siehst ein bisschen gestresst aus. Was ist los?
2: Nee, ich bin überhaupt nicht gestresst. Ich bin schon Knülle. Ich hab noch nicht gefrühstückt.
1: Oh, kenn ich.
2: Nee, Hefekur, ne? Also macht schön von innen und außen.

0: Ey Leute, ihr hört 1Live Diggi. Es gibt ja relativ viele Reality-Formate und in den USA, da gab es aber mal eins, da sollten Pädophile überführt werden.
1: Komm doch rein.
2: Deine Eltern sind sicher nicht zu Hause?
1: Ganz sicher.
0: Und darüber gab es jetzt einen neuen Kinoneustart mit Robert Pattinson. Kinemann Marcel habe ich gefragt, das Ganze klingt extrem verstörend.
3: Ja, ist es irgendwie auch. Und das ist wirklich ein ganz krasses TV-Format, das es damals in den USA wirklich gab. Mhm. Ein Sender lockt Pädophile an und stellt sie dann vor laufender Kamera zur Rede.
0: Boah, es gibt einfach schon beim Zuhören so ein ekliges Gefühl.
3: Das fühlt sich alles irgendwie schäbig an. Diese Kriminellen, das Format, dieser Moderator da. Es werden halt auch wirklich einfach junge Männer gecastet, die sich dann als 13-jährige Lockvögel ausgeben soll. Und die wollen dann halt irgendwann immer so mehr Quote und noch krassere Fälle.
0: Also es klingt auf jeden Fall nicht nach einem Feel-Good-Film. Warum soll ich mir sowas angucken?
3: Also einmal tatsächlich, weil Robert Pattinson diesen Moderator spielt. Und diese fiesen, schmierigen Kerle, die spielt er einfach so, so gut. Die Story selbst ist dann halt wirklich ein sehr amerikanisches Phänomen. Da war diese Show riesig. Letztes Jahr gab es noch eine Doku über diesen Journalisten.
0: Ach,
3: da.
0: Krass.
3: Und schon in der Doku hat man gemerkt, boah, puf, uff, mindestens schwierig, dieser Kerl. Und dann hast du auch noch so derbe Arthouse-Vibes mit drin. Also wie der mit Kamera und Farben gespielt wird. Musik, Hektik, das ist schon ein ganz schöner Fiebertraumtrip. Mir fehlt hier so ein bisschen, dass noch mehr auf die moralischen Fragen hinter dieser Show eingegangen wird. Ich finde, es ist trotzdem ein sehenswerter Film über dieses schmierige TV-Business dahinter.
0: Primetime seht ihr ab jetzt im Kino.

Vibe. Woran erinnert euch der Beginn von diesem Song? Der Song, der fängt komplett an wie einen Song, den wir alle noch kennen und zu dem wir alle ganz viel Hassliebe haben. Keine Sorge, ist Zufall, weil danach nimmt der Song eine komplett andere Richtung auf oder ein. Die Künstlerin Karol G hat sich nämlich zwei alternative spanische Künstler an Bord gepackt für ihren Track. Und deshalb hat es zwar diesen Reggaeton-Vibe, aber auch gleichzeitig so eine Tiefe, weil Leute, obwohl das jetzt nach Sommerparty klingt, da geht's einfach um Trennung. Da geht's um Sehnsucht. Also da geht's ja irgendwie doch noch um Summertime Sadness. Ich bin gespannt, ob ihr es auch checkt. Und da ist das Ding. Karol G, Judeline und Rusowski mit Baby Wow.

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0: 14 Uhr haben wir's. Ich bin Wiebke Dumpe. Wenn künstliche Intelligenz sich plötzlich selbstständig macht, wird das für die Entwickler zum Problem. Zum Beispiel, wenn die KI eigenständig einen Hackerangriff startet oder Bilder aus Gesprächen mit dem Chatbot hochlädt. Bei einem der bekanntesten Entwickler, OpenAI, gab es wieder einen Vorfall und das Unternehmen will jetzt erstmal aufhören, das neueste KI-Modell zu trainieren. Julian Cooper erklärt, warum.
1: Es gibt offenbar Sicherheitsprobleme. OpenAI hatte ein leistungsstarkes KI-Modell getestet und eigentlich hatte es keinen Zugang zum Internet. Die KI hat es aber geschafft, an Antworten von einem externen Chatbot zu kommen. Laut Entwickler hat die KI eine Lücke in den Netzwerkeinstellungen gefunden und das ausgenutzt. OpenAI will die Sicherheitslücke schließen und erst dann mit dem Training weitermachen. Wegen solcher und anderer Vorfälle gibt es auch die Forderung nach strengeren Regeln bei der Entwicklung von KI-Modellen.
0: Klimaneutral, grün oder umweltfreundlich, wenn sowas beim Shoppen auf einer Verpackung steht, dann soll man sich ab heute stärker darauf verlassen können. Für Umweltversprechen gelten in der EU strengere Regeln. Unternehmen dürfen solche Aussagen nur noch machen, wenn sie auch wirklich belegen können. Im Rhein ist an einigen Stellen so wenig Wasser wie noch nie, seitdem das gemessen wird. In Köln liegt der Pegel nur noch bei 43 Zentimetern. Das ist sogar weniger als im August, wo es so lange trocken war. Problem ist das für Schiffe. In Köln hat sich ein Flusskreuzfahrtschiff festgefahren. Einige Fähren machen Pause. Blaulicht überall, rund 1000 Einsatzkräfte und um die 90 Statisten. In Warburg im Kreis Höxter läuft die Übung eines Großeinsatzes. Das Szenario, ein Sturm zieht über ein Festival, die Bühne stürzt ein, es gibt viele Verletzte und an einer anderen Stelle treten auch noch Giftgase aus. Die Übung ist bewusst krass gestaltet, damit die Einsatzkräfte im Ernstfall gut vorbereitet sind. Mixed Martial Arts wird auch in Deutschland immer beliebter. Gestern haben sich rund 60.000 Leute ein großes Kampfevent in Frankfurt angeguckt. Gekämpft wird in Käfigen. Mit dabei war auch einer der bekanntesten MMA-Kämpfer, Christian Eckerlin aus Frankfurt. Der hat allerdings verloren. Es gab aber auch ein nicht sportliches Highlight. Ein MMA-Kämpfer hat seiner Freundin einen Heiratsantrag gemacht.
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0: Richtiges Sonntagswetter, eine Mischung aus

0: Morgen sind sogar bis 29 Grad drin und am Dienstag 30. Dazu viel Sonne und mal ein paar lockere Wolken. 1.
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es nicht eigentlich spannend, dass im Sommer irgendwie alle immer so ein bisschen frei und am liebsten Single sein wollen? So mäßig Hot Girl Summer, Party, Reisen, rumknutschen. Und kaum kommt der Herbst, kommt Cuffing Season und alle wollen auf einmal kuscheln und was Festes. Irgendwas, was sie durch den Winter bringt. Und dieses Dilemma macht Jenny in ihrem Song Less Than a Lover und irgendwie auch in einem Musikvideo so mehr oder weniger auf. Weil da geht's um ein Mädchen, was irgendwie keine Verantwortung haben will. Sie will keine ernsthafte Liebe. Sie will einfach den Sommer genießen. Und das tut sie auch mit einem Macker an ihrer Seite. Und am Ende wird sie ja dann aber irgendwie schon wieder zu viel. Und deshalb entscheidet sie sich gegen was Ernstes mit ihm. Das Ding ist, der Sommer ist ja jetzt quasi dann rum, Jenny. Also ich hoffe, du hast dir auch schon was für ihren Herbst überlegt. Hier kommt Jenny mit Less Than a Lover in 1Live Diggy.

0: Hallo? 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Ja, um wirklich die ganz schlimmen Schicksalsjahre.
1: Und dann tauchen überall diese piepsenden Robo-Eier auf. Tamagotchis.
2: Ja, irgend so was Japanisches vielleicht.
3: Was zum Essen?
4: Tamabuchi, das ist ein Messer, was man sich in den Bauch steckt und danach soll man sterben.

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0: Hey, hier ist Amina und ihr hört 1Live Diggi. Eins der beliebtesten Horror-Games ist zurück, Silent Hill. Der neue Teil heißt Townfall. Diggi-Kollegin Joanna, du hast ihn gezockt. Wie spooky ist es?
1: Schon ordentlich. Also die Welt, die ist wieder so richtig creepy und ich hatte sehr viele Fragezeichen in meinem Kopf. Wir starten nämlich als Simon, der an die Küste einer schottischen Kleinstadt gespült wird. An seinem Handgelenk so ein Patientenbändchen. Mhm. Ja, und er fragt sich, was ist mit ihm passiert? Warum ist er da? Und wo sind eigentlich all die Menschen hin?
0: Mhm. Aber wenn es ein Horrorspiel ist, I guess, dann sind da noch irgendwo Menschen.
1: Menschen vielleicht nicht, aber ich sag mal so, die Einsamkeit, die habe ich mir ganz schnell zurückgewünscht. Man hört's nämlich, Monster treiben ihr Unwesen in der Stadt. Und mit so einer Art Taschenfernseher können wir die vorher schon erspähen. Und Waffen haben wir natürlich auch.
0: Klar.
1: Trotzdem, ehrlich gesagt, die meiste Zeit schleichen wir so umher, weil es sonst böse ausgeht.
0: Okay, es klingt nach Halloween.
1: Ja, also perfektes Spiel dafür, aber auch jetzt schon. Die Atmo, die Sounds, die Monster, dazu noch eine Menge Rätsel, eine spannende Story. An manchen Stellen krankt das Game halt so ein bisschen irgendwie an Langatmigkeit. Ich muss auch sagen, ein Abschnitt, der hat mich krass frustriert. Mhm. Aber abseits davon ist es ein gutes Spiel mit vielleicht kleinen Abzügen in der B-Note.
0: Silent Hill Townfall gibt's für die PlayStation 5 und den PC.

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1: Es ist 14 Uhr, ich bin Wiebke Dumpe. Wenn das Smartphone kaputt geht oder die Waschmaschine, dann hat man in bestimmten Fällen den Anspruch auf Reparatur oder Ersatz vom Verkäufer. Welche Rechte man genau hat, darauf müssen die Verkäufer ab heute hinweisen. Mehr dazu von Julian Cooper.
2: Im Laden müssen die Regeln gut zu sehen aufgehängt werden, zum Beispiel an der Kasse. Beim Online-Shopping müssen die Hinweise auf der Produktseite oder spätestens beim Bezahlen angezeigt werden und in der Bestellbestätigung. Es ist allerdings kein kleines Symbol, so wie das Bio-Siegel zum Beispiel, sondern ziemlich viel Text über die Rechte für Käuferinnen und Käufer, Tipps, was man tun soll und ein QR-Code. Auch wenn ein Verkäufer länger Garantie gibt, steht das da.
1: In der EU müssen Händlerinnen und Händler grundsätzlich mindestens für 2 Jahre die Reparatur übernehmen oder das Gerät austauschen. In manchen Ländern gibt es aber auch noch Zusatzregeln, was bestimmte Fristen angeht. Bei OpenAI hat sich wieder ein KI-Modell selbstständig gemacht. Offenbar hat es im Test eine Lücke gefunden, um ins Internet zu kommen, obwohl das eigentlich nicht passieren sollte. Der Entwickler will bei dem Modell jetzt erstmal Trainingspause machen, bis die Sicherheitslücke geschlossen wurde. Gestern war der Zoll in vielen Barbershops und Nagelstudios in Nordrhein-Westfalen unterwegs, um zu schauen, ob die sich an Regeln halten. Jetzt gibt's erste Ergebnisse. Im Raum Köln haben die Beamte über 20 Leute gefunden, die wohl schwarz gearbeitet oder nicht mal Mindestlohn bekommen haben. Teilweise hatten Mitarbeitende auch keine gültigen Aufenthaltspapiere. Heute Abend gibt es eine Premiere für Jürgen Klopp. Der neue Fußball-Bundestrainer hat sein erstes Heimspiel in der Nations League. Viele Leute in Deutschland haben hohe Erwartungen an Klopp. Auf dem Platz entscheidend sind aber andere, so wie Abwehrspieler Jonathan Tah.
3: Ich verstehe das, dass viel Fokus auf dem Trainer ist, aber trotzdem sehe ich die Verantwortung bei uns Spielern, das umzusetzen auf dem Platz, und wir sind die, die am Ende performen müssen.
1: Zum Beispiel heute Abend im Nations League Spiel gegen Griechenland. Anstoß in Augsburg ist um 20.45 Uhr.
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1: Heute ist weiter viel Sonne angesagt. Wolken sind nur ein paar unterwegs. Dazu ist das hier bei den Temperaturen drin. In Kleve und Brilon 24 Grad, in Heinsberg und Solingen 26 und in Euskirchen 28 Grad. Morgen teilweise mit ein paar mehr Wolken, sonst aber wieder oft mit

0: Hier ist Amina in 1LiveJiggy und wir sprechen über die Verfilmung, die theoretische Unwahrscheinlichkeit von Liebe. Kinemann Marcel sagt, es ist eine Romanze für den cozy Herbst.
1: Durchaus. Es ist halt so ein Wochenendding für Sofa mit Decke und vielleicht noch so ein paar Augenpads.
2: Da ist dieser Typ. Er geht mit meiner besten Freundin aus. Der einzige Weg, dass sie ihn datet, wird sein, dass ich irgendwen date.
1: Das ist Olive. Olives Ex datet Olives Freundin jetzt.
0: Logisch.
1: Und um dieser Freundin zu zeigen, hey, das ist alles cool, mach ruhig, hängt sich Olive jetzt halt so eine Fake-Beziehung an.
0: Ah, ich glaube, ich habe das sogar irgendwo schon gesehen. Das war mit so einem Kollegen oder so, ne?
1: Ja, sie ist ja Doktorandin und nimmt sich halt wirklich einfach den Erstbesten. Weirderweise ist das ein Prof von der Uni.
3: Ich akzeptiere Ihren Vorschlag, Ihrer Freundin ein Liebesverhältnis vorzutäuschen.
2: Klingt ein bisschen schrecklich, wenn man es so ausdrückt.
1: Genau das ist es. Und jetzt kommt die alte wissenschaftliche Frage. Make Love oder Fake Love? Geht da vielleicht doch noch mehr?
0: Also bei mir ist es eher so, mich hat diese Klischee-Musik gerade rausgebracht. Das klingt irgendwie so ein bisschen wie diese ganzen Filme, die man schon x-tausendmal gesehen hat.
1: Ja, es ist einmal das Komplettpaket, soll es zumindest sein. Es ist auch so ein bisschen romantisch, es ist so ein bisschen lustig. Einmal kurz sogar ein bisschen spicy. Hashtag Kapitel 16 für alle Buchfans. Es ist zwischendurch aber auch wirklich das absolute Cringe-Festival, bei dem ich wirklich nicht mehr wusste, soll das jetzt so oder ist das wirklich einfach schlecht? Für mich über ein klassisches Okay geht dieser Film jetzt nicht hinaus.
0: Okay, die theoretische Unwahrscheinlichkeit von Liebe ab sofort auf Prime Video.

0: Das ist ja wirklich das Gute am Herbst. Du kannst so viele Dinge ausprobieren und neu anfangen. Sonst sagen wir alle, der Sommer ist so die Jahreszeit, um Sport zu machen und neue Hobbys auszuprobieren. Aber es gibt so viele Dinge, die du drinnen machen kannst, um diesen Herbst eine neue Leidenschaft zu entdecken. Wir fragen euch regelmäßig hier in 1Live Digi, welche neue Passion habt ihr für euch entdeckt? Luise kommt aus Bochum und geht gern auf Poetry Slams.
1: Ja, das ist Endlevel-Euphorie. Dann gehe ich von der Bühne und es ist so richtig für 5 Minuten lang das absolute Hoch. Poetry Slam ist für mich auf jeden Fall mehr als ein Bühnenformat. Poetry Slam ist Gemeinschaft, Kunst, ist Unterhaltung auf allen Ebenen. Poetry Slam ist so ein bunter Abend. Ich weiß, der Name klingt so ein bisschen nach, ich lese meine Gedichte vor, aber es kann fantastische Comedy stattfinden. Die einzige Regel ist, dass Menschen da mit selbstgeschriebenen Sachen stehen. Und das ist halt, das kann super funny sein, es kann super deep sein, es kann komplett abstrus sein. Unsere Gesellschaft ist so auseinandergedriftet in vielen Teilen. Und wenn man dann merkt, also es sind 300, 400, 500 Leute in einem Saal, wir haben alle gemeinsam eine richtig gute Zeit. Das ist was, das zeigt mir jeden Abend wieder so, hey, wir sind noch beieinander.
0: So, Luise hat's gemacht und diesen Herbst eine neue Leidenschaft entdeckt. Vielleicht ihr auch. Schreibt uns, was habt ihr neu für euch entdeckt und könnt jetzt nicht mehr damit aufhören. Eure Nachricht über den Messenger in der 1Live App.
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0: So ist das mit dem Glück.
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0: So ist das mit der Liebe, würde ich eigentlich fast eher sagen. Vor allem, wenn es irgendwie eigentlich gerade nicht sein soll. Ihr hört 1Live Diggi mit Glaubst du nicht auch? Der Track handelt davon, wie schwer es manchmal ist, zu gehen und auch loszulassen. Und auch davon, dass man manchmal irgendwie so gar nicht erklären kann, warum man eigentlich nicht loslassen kann und warum man an dem anderen so krass hängt. So ist das mit dem Glück, heißt das Album von Montez, mit dabei auf dem Song Benno, der auch hier mal wieder was von seiner deeperen Seite zeigt. Glaubst du nicht auch, ist das mit Montez und Benno in 1Live Diggi.

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1: Um 15 Uhr mit Wiebke Dumpe. Zu spät zur Uni, zur Arbeit oder zum Anschlusszug. Das passiert mit Regionalzügen in NRW gerade ziemlich oft. Der Regio-Verkehr ist noch unpünktlicher als letztes Jahr. Das zeigen neue Zahlen aus dem ersten Halbjahr. Fast jeder dritte Zug war demnach zu spät. Gesa Bock sagt, wo es die meisten Probleme mit der Pünktlichkeit gab.
2: Der RE34 zwischen Dortmund und Siegen ist dieses Jahr bisher am unpünktlichsten. Nur knapp 40% der Züge waren pünktlich. Grund dafür sind zum Beispiel Brückenschäden im Kreis Olpe. Da konnte von April bis Juli nur mit 10 km/h gefahren werden. Dazu kam ein entgleister Güterzug, der die Strecke beschädigt hat, und Reparaturen an der Oberleitung. Und diese Gründe lassen sich auch auf andere Strecken übertragen. Marode Infrastruktur, überlastete Knotenpunkte, verspäteter Fernverkehr.
1: Bei den S-Bahnen sieht es übrigens besser aus. Zum Beispiel bei der S4 zwischen Dortmund und Unna. Die ist laut den Zahlen zu 98% pünktlich. Beim Shoppen gibt's ab heute 2 neue Labels, egal ob im Laden oder online. Darauf zu sehen ist, welche Rechte man hat, wenn zum Beispiel das gekaufte Smartphone oder die Waschmaschine kaputt gehen. Neu sind diese Rechte nicht, aber die Labels sollen deutlicher machen, wann Händler oder Hersteller kostenlos reparieren oder Ersatz liefern müssen. Wenn der Flug ausfällt oder verspätet ist, dann hat man in bestimmten Fällen Anspruch auf eine Entschädigung. Und die versuchen viele Leute in Deutschland per Klage zu bekommen. Mehr als 53.000 waren es an den 20 größten Flughafenstandorten im ersten Halbjahr. Die meisten davon in Köln. Das Oktoberfest in München zieht jedes Jahr Millionen Leute an. Jetzt ist Halbzeit und es gibt eine erste Bilanz. Das hier fällt auf. Fast 3,8 Millionen Leute waren schon da. 300.000 mehr als letztes Jahr um diese Zeit. Es gab fast 20% mehr Besuche unter der Woche und es wird etwas weniger Bier getrunken als letztes Jahr. Dafür aber mehr Alkoholfreies. Mixed Martial Arts wird auch in Deutschland immer beliebter. Gestern haben sich rund 60.000 Leute ein großes Kampfevent in Frankfurt angeschaut. Gekämpft wird in Käfigen. Mit dabei war auch einer der bekanntesten MMA-Kämpfer, Christian Eckerlin aus Frankfurt. Der hat allerdings verloren.
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1: Es bleibt bei einer Mischung aus Sonne und wenigen Wolken. Überall trocken bei diesen Höchstwerten. In Krefeld und Nürnberg 26 Grad, in Eschweiler und Schwerte 27 und in Lippstadt 28 Grad. Morgen sind sogar bis 29 drin und am Dienstag bis 30 Grad.

0: Es sind wirklich die kleinsten Dinge, die euren Tag instantly so ein bisschen besser machen. Habt ihr auch manchmal so kleine Momente, wo ihr danach habt ihr automatisch bessere Laune? Also bei mir, was nie scheitert, ist, wenn ich ein Baby sehe. So, ich laufe an einem Kinderwagen vorbei und da ist ein Baby drin und das Baby guckt mich an. Instantly, mein Tag ist 100% besser. Ich hoffe, ihr hattet heute schon so einen Moment. Wenn nicht, dann habe ich jetzt was für euch, und zwar ein Comedy-Bit von Björn von Morgenstern aus unserer 1Live-Generation-Gag. Der kommt aus der Nähe von Paderborn, macht erst seit knapp anderthalb Jahren Comedy, aber wie der Mann an Jobs kommt, wusste er schon immer.
1: Ich wollte früh anfangen mit Arbeiten und es gab aber keine Möglichkeiten bei uns im Wald so richtig. Das Einzige, was da gab... Ja, es gab ein Sägewerk. Und dann bin ich mit 14 dahin und meinte so, yo, kann ich hier arbeiten? Und die so, wie alt bist du? Ich so, ich bin 14. Die so, geht erst ab 16. Ich so, ich bin 16. Und die so, wirklich? Ich so, ja, wirklich, wirklich. Und dann habe ich im Sägewerk angefangen. Und dann wollte ich, zwei Jahre später wollte ich noch ein bisschen mehr arbeiten. Und dann bin ich zum Förster. Und dann meinte ich so, kann ich hier arbeiten? Er so, ja, wie alt bist du? Ich so, 16. Er so, geht erst ab 18. Ich so, ja, ich bin 18. Er so, wirklich? Ich so, ja, wie soll ich denn sonst schon zwei Jahre im Sägewerk gearbeitet haben?

0: Leute, das neue FIFA ist da.
1: EA Sports in the game.
0: Muss ich immer direkt dran denken, wenn ich hier EA Sports FC lese. Und jetzt ist es eben da, das neue FIFA 27. Jetzt ist so ein bisschen die Frage, was ist neu an dem Spiel? Und wie cool ist es? Ich habe schon gehört, es gibt einen Modus, über den wird gerade ein bisschen diskutiert. Und dazu gehört auch Digi-Kollege Tobi. Von diesem Modus bist du nicht so überzeugt. Aber erstmal jetzt zum Spiel an sich. Wie sieht's denn im normalen Spiel aus auf dem Platz?
2: Da kann es wirklich alles, was du erwartest.
0: Okay, gut.
2: Du hast im Grunde alle Ligen und Teams, die du brauchst. Du hast wieder die Wahl zwischen dem Wettkampfmodus, also dem etwas schnelleren FIFA, und dem authentischeren Modus. Der ist ein bisschen langsamer und realistischer und damit näher dran am echten Fußball.
0: Ja, aber guck mal, Tobi, das sagen die ja irgendwie auch für jedes Jahr, oder?
2: Absolut richtig, aber die haben dies ja wirklich was Gutes verändert, und zwar die Ecken. Wenn du nämlich Ecken schießt, dann legst du erstmal fest, wie wird die Ecke geschossen, weit, kurz, mit Effet und so weiter.
0: Warte. Was für Effet, was ist das?
2: Ja, Effet ist so ein Anschnippeln, wenn der Ball dann so eine Kurve fliegt.
0: Ach so.
2: Und während dann der Spieler an der Ecke steht und seinen Arm hebt oder beide Arme, um anzulaufen, bewegst du einen Spieler im Strafraum und versuchst dich da so an den Verteidigern vorbeizuwuseln. Mhm. Und das ist neu und das macht wirklich Bock und ist eine gute Veränderung, finde ich.
0: Okay, was gibt's noch anderes?
2: Also anders ist halt auch noch bei der Verteidigung, dass die KI dümmer gemacht wurde.
0: Ah ja, perfekt. Warum?
2: Naja, also beim letzten EA Sports FC haben sich viele Gamer beschwert, die Abwehr ist zu gut.
0: Okay.
2: Naja, und jetzt haben sie die Abwehr schwächer gemacht und jetzt beschweren sich die ersten, nö, die Abwehr ist zu schlecht. Also im neuen Teil liegt es mehr an dir als Spieler selbst, wie verteidigen wird und ob du gewinnst oder verlierst. Ich kann verstehen, dass sich daran die Geister scheiden.
0: Okay, scheidende Geister und schießende Männer gibt's beim neuen FIFA 27. Geil.

Ihr hört 1Live-Digi mit Lisa. Was geht? K1, Risk It All. Hören wir als nächstes. Und ich sag ehrlich, mit ihrem Namen geht sie auf jeden Fall das Risiko ein, dass man den komplett falsch schreibt. K-W-N wird er geschrieben. Also Kvn. Weil die britische Künstlerin heißt mit gebürtigem Namen Kyra Wilson. Früher hat sie ihren Namen geschrieben K und 1, also K für K und 1, ne? K1. Und dann hat sie aber so ein bisschen Schiss gehabt, dass man sie, weil sie eine Zahl mit im Namen hat, dass man sie eher für so einen Drill-Rapper hält. Das ist so im wahrsten Sinne des Wortes so auf die Fresse-Rap. Also im Drill-Rap wird eher über Gewalt und Kriminalität gerappt. Und da hat sie eben gesagt, nee, Leute, das wollen wir nicht. Das wollen wir nicht. Deshalb hat sie ihren Namen geändert zu Kvn. K1. So, und weil wir diesen Namensexkurs jetzt hier gemacht haben, wisst ihr Bescheid. Euch passiert da kein Namensmalheur mehr. Ihr wisst, wie sie auszusprechen ist. Vor allem, wenn sie jetzt hier läuft. K1 mit Risk It All.

0: Um 16 Uhr, ich bin Wiebke Dumpe. Wenn künstliche Intelligenz sich plötzlich selbstständig macht, wird das für die Entwickler zum Problem. Zum Beispiel, wenn die KI eigenständig einen Hackerangriff startet oder Bilder aus Gesprächen mit dem Chatbot hochlädt. Bei einem der bekanntesten Entwickler, OpenAI, gab es wieder einen Vorfall und das Unternehmen will jetzt erstmal aufhören, das neueste KI-Modell zu trainieren. Julian Cooper erklärt, warum.
1: Es gibt offenbar Sicherheitsprobleme. OpenAI hatte ein leistungsstarkes KI-Modell getestet und eigentlich hatte es keinen Zugang zum Internet. Die KI hat es aber geschafft, an Antworten von einem externen Chatbot zu kommen. Laut Entwickler hat die KI eine Lücke in den Netzwerkeinstellungen gefunden und das ausgenutzt. OpenAI will die Sicherheitslücke schließen und erst dann mit dem Training weitermachen. Wegen solcher und anderer Vorfälle gibt es auch die Forderung nach strengeren Regeln bei der Entwicklung von KI-Modellen.
0: Die Polizei hat möglicherweise einen Anschlag verhindert auf eine US-Militärbasis in Großbritannien. Es wurden mehrere Männer festgenommen. Die Polizei geht von einem Terrorhintergrund aus. Es wird ermittelt. Man hat's eilig, aber der Zug kommt nicht. Das passiert bei den Regionalzügen hier in NRW ziemlich oft. In einer neuen Statistik steht, fast jeder dritte Regiozug war im ersten Halbjahr zu spät. Besonders oft ist das beim RE2 zwischen Düsseldorf, Essen und Münster passiert oder beim RE34 von Dortmund nach Siegen. Die Schweiz liegt mitten in Europa, hält sich aber aus vielen Sachen raus. Sie ist zum Beispiel nicht in der EU. Aber manchmal arbeitet sie mit ihr zusammen, zum Beispiel bei den Strafen gegen Russland. Eine Initiative wollte, dass die Schweiz sowas nicht mehr macht und ihre Neutralität noch strenger auslegt. Bei der Volksabstimmung haben laut Hochrechnungen aber die meisten dagegen gestimmt. Beim größten Marathon in Deutschland hat es ganz knapp nicht für einen neuen Weltrekord gereicht. Die Äthioperin Tigis Assefa hat ihn kurz vor dem Ziel in Berlin verpasst. Sie bekam auf dem letzten Kilometer plötzlich Krämpfe. Schnellste Deutsche war eine Polizistin aus Berlin. Insgesamt sind knapp 60.000 Leute mitgelaufen.
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0: Das ist sonnig und hat wenig Wolken dabei. Bis zu 25 Grad sind auch heute Abend noch drin. Die neue Woche startet dann morgen oft mit Sonne. Zwischen Niederrhein und Münsterland sind auch mal dichtere Wolken unterwegs. Es wird noch etwas wärmer als heute. In Bad Salzuflen bis 25 Grad, in Aachen und Bottrop bis 26 und in Siegen und Troisdorf bis 27 Grad. Am Dienstag weiter sonnig und bis 30.
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3: Moin Giorno, ich bin's Janina und Leute, ich sag's euch, wir sind heute die Coolen. Wir sind die Coolen, die sonntags was vorhaben und nicht irgendwie auf der Couch chillen und denken so, oh mein Gott, ich muss auskadern oder so. Nein, wir sind zusammen in 1Live Digi, ballern geile Musik, sprechen über coole Themen und ich habe direkt einen Song, der

0: Ich hasse Kaffee. Okay. Ich hab's jetzt gedroppt. Ich hasse Kaffee. Ich find's verdammt ekelhaft, Leute. Und wenn wir schon mal dabei sind, ich finde Cola genauso ekelhaft. Gurken, Zimt, Zwiebeln, alles. Alles ekelhaft. Ich bin sowas von raus bei diesen Sachen. Haltet mich für awkward. Aber ich kann es nicht nachvollziehen, wieso man 8 Millionen Euro ausgibt für eine Kaffeemaschine. Die klatscht dir da irgendeine Plörre hin, Alter. Lass es. Trink Wasser. Trink Tee und Wasser. Ich habe ja versucht, mich überzeugen zu lassen. Aber nicht mal der Experte aus der NDR Nord-Reportage konnte mich überzeugen.
1: Noah Vogel arbeitet seit 8 Monaten als Headbarista bei Benjamin auf dem Dorf.
2: Schau mal, ob wir noch 16 Gramm zusammenkriegen. So. Alles, was es für einen guten Kaffee braucht, ist in der Regel, das wird jetzt alle überraschen, keine 2000 Euro Kaffeemaschine, sondern guter Kaffee. Guter Kaffee ist quasi die Essenz für guten Kaffee.

and Halsey mit Closer in 1 Live Digi. Und Leute, dieser Rapper, ich glaube, der gründet gerade gefühlt seine eigene EU, Alter. Das ist Age mit seinem Track Ring My Bell. Und von diesem Track bringt er jede Woche eine neue Version raus. Jedes Mal mit einem anderen Künstler aus einem anderen europäischen Land. Und die neueste Version kommt aus den Niederlanden mit

smart. Weil eigentlich wartet man doch jetzt nur so drauf, oh, wann sind wir dran mit unserer Heimat? Wer wird's machen aus unserer Heimat? Und ich kann es euch sagen, Leute, den deutschen Remix, den gibt's schon. War sogar die erste Remix-Version von dem Track, der German Remix. Aber ich warte trotzdem noch gespannt, ob es eine portugiesische Version geben wird, damit meine Family und ich auch glücklich sind, okay? Aber die

Oh Leute, ich liebe es ja, wenn jemand was Süßes mitbringt zur Arbeit. Oh. Kennt ihr das? Ich werde schon angry, wenn da kein Kuchen steht, wenn man reinkommt, hier im 1 Live-Haus. Und heute bin ich an meinen Platz gekommen. Und richtig süß hat mir ein Kollege einen Muffin hingestellt. Und der war wirklich geil. Also der war ohne Scheiß heftig. Aber was sagst du, wenn es scheiße schmeckt? Sagst du dann trotzdem so, boah, ist mega, vielen lieben Dank. Und dann lässt das aus Versehen da stehen. Weil ich hoffe, dass dieser Kollege mir geglaubt hat, dass es wirklich übertrieben lecker war. Weil sonst bringt er nie wieder was mit und ich bin am Arsch.

0: Und Leute, dieses Buch ist unter den Top 3 der tollsten Bücher überhaupt. Das sagt Anna aus dem Digi-Bücher-Team über das Buch Die theoretische Unwahrscheinlichkeit von Liebe. Davon ist diese Woche die Verfilmung auf Prime Video rausgekommen. Und Anna sagt auch, das Buch ist viel cooler als der Film. Also ist ja eigentlich fast immer so, ne? Was ist denn an dem Buch so cool, Anna?
1: Boah, alles. Also dieser Schreibstil von Ellie Hazelwood, das Buch ist ja einerseits super funny geschrieben, gleichzeitig kommen die Emotionen aber auch krass gut durch. Mm. Das gleicht sich, wie ich finde, perfekt aus. Es ist ultra kurzweilig. Ich konnte es nicht aus der Hand legen und wollte aber auch nicht, dass es überhaupt endet. Also ich hätte es wirklich am liebsten direkt danach nochmal gelesen.
0: Geil. Und ich habe mir den Filmtrailer dazu angeguckt. Ich war zu faul, das Buch zu lesen. Und es geht ja um eine Fake-Beziehung da in dem Film, ne? Und im Buch wahrscheinlich auch?
1: Also es geht um die Biologie-Doktorandin Olive, die ihre beste Freundin davon überzeugen möchte, dass sie aktuell in love ist und jemanden datet. Und um sie davon zu überzeugen, küsst sie einfach random einen Typen auf dem Flur in ihrer Uni. Und das ist Dr. Adam Carson, der absolut unbeliebteste Professor überhaupt, weil er so streng ist und so unnahbar wird.
0: Ey, und die finden dann eine Fake-Beziehung oder was?
1: Genau. Und die verlieben sich dann aber auch wirklich.
0: Ey, Classic. Wirklich einfach Classic.
1: Ja, ich dachte auch erst, aber nein, das ist wirklich Next Level. Ich habe so crazy mitgefühlt bei dieser Love Story. Die hat mich so berührt und ich habe wirklich auch schon vieles in diese Richtung gelesen. Mm. In diesem Buch steckt so viel Herz und das ist wirklich, muss ich sagen, alles andere als Mainstream.
0: Okay, krass. Okay, dann lass mal gleich das Buch mit dem Film auf Prime Video vergleichen. Ich spiele euch vorher 3 Songs und dann checken wir das mal. Jetzt erstmal Shakira und Burna Boy für euch. Das ist Die Die in 1.

0: Boah, das ist auch schon immer ein Risiko, ne? Einen Film zu machen zu einem Buch. Weil meistens sind die Bücher ja geiler. Sagt auch meine Digi-Kollegin Anna zu diesem mega erfolgreichen Buch hier, die theoretische Unwahrscheinlichkeit von Liebe. Und da gibt's jetzt bei Prime Video auch einen Film zu. Und sowohl Anna als auch unser Digi-Kino-Experte Marcel sagen zu dem Film... Marcel, hau raus, warum?
1: Also ich verstehe, nachdem ich jetzt diesen Film geguckt habe, einfach nicht, warum das Buch überhaupt gehypt ist. Helft mir bitte.
0: Wow, okay, Hot Take. Ich sehe die pure Panik in Annas Gesicht, weil du findest das Buch ja eigentlich heftig gut, ne?
2: Ja, weil diese Story da drin einfach so viel deeper ist. Also Adam und Olive, die laufen sich ja vor ihrem Fake-Dating schon 3 Jahre früher in der Uni über den Weg und quatschen kurz. Das ist die erste Szene im Film und auch die erste Szene im Buch. Aber nur im Buch wird klar, dass er sich einfach schon damals in sie verknallt hat, bevor das ganze Fake-Daten überhaupt erst losgeht. Die haben einfach so eine krasse Chemie zusammen und das checkst du halt durch so Mini-Kleinigkeiten. Zum Beispiel, sie liebt Schokolade, er hasst Schokolade und er hat dann aber Schokoriegel parat. I mean...
1: Ja. Das ist wirklich krass, das jetzt zu hören, weil wenig bis gar nichts davon gibt mir der Film. Ne? Ich habe da wirklich schon so einen Softspot für Romcoms und ich will die Verfilmung jetzt auch gar nicht komplett in den Müll treten. Aber ich spüre diese Chemie nicht. Ich finde das unglaubwürdig. Ich habe nicht begriffen, ist das jetzt extra auf Cringe gemacht oder ist das halt in dem Film so schlecht? Was du über die Figuren sagst, ich finde das total krass, weil im Film wirken sie so oberflächlich. Vielleicht habe ich auch einfach zu sehr Romcom erwartet. Das ist da meine Schuld, okay. Aber selbst wenn nicht, ich finde es einfach leider keinen guten Film.
0: Wow, okay. Also ist es doch vielleicht wert, das Buch vorher zu lesen. Ich bin zu faul, um zu lesen und dann zu gucken. Aber wer Bock drauf hat, macht den Selbstcheck. Die theoretische Unwahrscheinlichkeit der Liebe gibt's als Buch und jetzt neu als Film auf Prime Video. Und das hier ist jetzt für euch Olivia Rodrigo, wenn ihr nur was hören wollt, in 1Live Digi.

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1: Es ist 17 Uhr und ich bin Lukas Haack. Ständig Verspätung, viele Ausfälle. Auf die Deutsche Bahn sind viele nicht besonders gut zu sprechen und das bleibt wohl auch erstmal so. Neue Zahlen aus dem ersten Halbjahr zeigen, dass der Regioverkehr noch unpünktlicher geworden ist. Mehr von Gesa Box.
2: Der RE34 zwischen Dortmund und Siegen ist dieses Jahr bisher am unpünktlichsten. Nur knapp 40% der Züge waren pünktlich. Grund dafür sind zum Beispiel Brückenschäden im Kreis Olpe. Da konnte von April bis Juli nur mit 10 km/h gefahren werden. Dazu kam ein entgleister Güterzug, der die Strecke beschädigt hat, und Reparaturen an der Oberleitung. Und diese Gründe lassen sich auch auf andere Strecken übertragen. Marode Infrastruktur, überlastete Knotenpunkte, verspäteter Fernverkehr.
1: Bei den S-Bahnen sieht's besser aus, besonders bei der S4 zwischen Dortmund und Unna. Die ist mit zu 98% pünktlich. Das KI-Unternehmen OpenAI hat die Notbremse gezogen bei der Entwicklung einer neuen KI. Das Modell hat sich in einem Test selbstständig gemacht. Es fand eine Sicherheitslücke und nutzte die unter anderem, um sich einen Internetzugang zu verschaffen. OpenAI sagt, dass es erst weiter an dem Programm arbeitet, wenn alle Sicherheitslücken geschlossen wurden. Wenn der Flug ausfällt oder verspätet ist, dann hat man in bestimmten Fällen Anspruch auf eine Entschädigung und die versuchen viele Leute in Deutschland per Klage zu bekommen. Mehr als 53.000 waren es an den 20 größten Flughafenstandorten im ersten Halbjahr, die meisten davon in Köln. In Frankreich gibt es heute Abend ein Treffen, das für alle Teilnehmenden wohl ziemlich emotional wird. Papst Leo ist gerade in der Stadt Lourdes. Heute Abend wird er sich mit Menschen treffen, die von Vertretern der katholischen Kirche missbraucht wurden. Das Oktoberfest in München zieht jedes Jahr Millionen Leute an. Jetzt ist Halbzeit und es gibt eine erste Bilanz. Das hier fällt auf. Fast 3,8 Millionen Leute waren schon da. Das sind 300.000 mehr als letztes Jahr um die Zeit. Es gab 20% mehr Besuche unter der Woche und es wird etwas weniger Bier getrunken als letztes Jahr. Dafür aber mehr Alkoholfreies.
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1: Der Tag geht trocken, sonnig und warm zu Ende. Über den Abend gibt es noch bis 25 Grad. Morgen sieht es ähnlich aus. Es bleibt meistens trocken. Es ist oft sonnig, zwischendurch auch mal bewölkt. Dazu in Steinfurt 24 Grad, Waldbröl und Gütersloh kommen auf 26, Düren und Arnsberg auf 27 Grad. Am Dienstag dann Sonne, Wolken und noch mal bis 30 Grad.
3: 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Ich bin's, Janina, und ich weiß nicht, mit wem ich das teile heute, aber habt ihr heute schon Sport gemacht? Ey, ich habe heute Morgen Sport gemacht. Der Tag für mich hat irgendwie schon gefühlt 100 Stunden. Ja, es ist gerade mal 17 Uhr. Normalerweise, weiß ich nicht, sonntags gerade irgendwie mit dem Frühstück fertig. Ne? Guten Morgen an alle. Aber ich meine, beim Frühstück ist ja geile Musik auch irgendwie gut. Das ist Sido mit Issa in 1FDG.

0: zugeben, Leute, dieser Mann kann irgendwie alles. Jürgen Klopp, neuer deutscher Bundestrainer, der verblüfft mich immer wieder. Gestern hat er bei einer Pressekonferenz zu seinem ersten Heimspiel mal ebenso den Technik-Support gemacht.
1: You know, there's a button, if you push that, then the sound is off. You can give me the phone and I do it for you. Yeah, no, the wrong one.
0: Ja, es ist ein bisschen Mansplain, aber ich finde es auch irgendwie funny. Aber man muss sagen, diese Pressekonferenz gestern, oh mein Gott, die war überschattet von Technikproblemen, weil ein Typ einfach sein Handy nicht ausgekriegt hat und er wurde immer und immer und immer wieder angerufen.
1: Wir uns jetzt einfach auf den... Nice sound.
0: Unangenehm. Unangenehm. Irgendwann hat dieser Typ dann den nicen Sound ausgekriegt. Aber es gab noch mehr Fails.
1: Ich sehne mich nicht danach. Ich kann es nicht verhindern. Ich denke nicht drüber nach.
2: Bitte einmal das Mikro muten.
0: Ja. Das war irgendwie witzig. Hoffentlich läuft das Spiel heute Abend ein bisschen runder. Da spielt die deutsche Nationalmannschaft nämlich gegen Griechenland. 20.45 Uhr ist Anstoß. Seht ihr live und kostenlos im ARD-Fernsehen und im ARD-Livestream. Und no pressure. Aber Kloppo macht ernst, Alter.
1: Wenn die Jungs nicht performen, dann kommen meine alten Geheimratsecken wieder zurück.

0: Und ihr fragt euch jetzt schon, ob eure Bahn morgen früh zur Arbeit oder zur Schule, Uni, whatever, ob die pünktlich kommt? I doubt it, Alter. Und ich habe jetzt durch die ZDF-Doku am Puls mit Dunja Hayali, mein Gott, ich weiß doch, wie diese Frau heißt, Dunja Hayali, rausgefunden, warum das so ist. Ist alles noch älter, als wir dachten bei der Bahn.
1: Das ist ein sogenanntes Spurplanstellwerk mit Drucktasten aus dem Jahr 1967. Und durch diese Bedienung wird ein Anstoß in unseren Relais ausgelöst.
2: Die Relais-Technik wurde in den 1930er Jahren entwickelt und trat ihren Siegeszug in den 1960er Jahren an. Und jede Durchfahrt dokumentiert der Nadeldrucker.

Ja, das ist jetzt gerade wie bei so einem Film, wo du schon weißt, ah, ich freue mich so sehr auf die Szene in 45 Minuten. Oh mein Gott, ich würde am liebsten vorspulen. Und das habe ich jetzt bei dem nächsten Track, der kommt, Leute. Ich spiele euch gleich More Money, More Haters von Summer Jam und Shirin David. Und ich freue mich jedes Mal auf diesen heftigen Part von Shirin David. Und ich würde am liebsten vorspulen. Aber nein, alles, was davor kommt, ist auch geil. Spiele ich euch jetzt in 1Live DG, Summer Jam und Shirin.

0: Ich bin Janina, ihr hört 1Live Diggi und ihr denkt, das Leben als Star ist geil und du kriegst alles in den Arsch geschoben? Miley Cyrus ist das beste Beispiel dafür. Die ist ja wieder da, die hat ein neues Album gedroppt und spielt demnächst ein paar Konzerte in Hollywood. Und dafür steckt sie jetzt schon krass in den Vorbereitungen und plant wirklich jedes kleinste Detail durch. Und deswegen stehen für ihre Konzerte auch schon lange ihre Nagel- und Spray-Tanning-Termine.
1: There's so much as a woman too, the scheduling. Like, you guys don't even think about like the manicure being grown out. Like, my manager the other day, he goes, you've already booked your spray tan and your nails for the show? Yeah, because like, what if my nail girl is out of town?
2: Yeah.
1: That would be catastrophic.
0: Und ihr wisst, das ist Katastrophe, wenn ihr keinen Termin mehr bekommt. Das hat sie in einem Apple Music Interview erzählt, dass sie für ihre Shows ihre Beauty-Termine rechtzeitig macht, damit die einfach safe sind. Ey, ich kenne das. Wenn ich meinen Termin im Nagelstudio nicht rechtzeitig blocke, Alter, und ich dann meinen Termin nicht mehr bekomme, den ich wollte, ich dreh durch. Wirklich, ich dreh durch. Ich kann sie verstehen. Macht sie gut. Aber sie hat auch erzählt in dem Interview, die braucht auch einfach ihre Routinen vor solchen Shows.
1: I want my routine. And it's not about the tan and it's not about the nails. It's about... That's what I do always and I want nothing to change.
0: Feier ich sehr, Miley Cyrus, auch einfach abseits der ganzen Popstar-Karriere normaler Mensch. Und ich spiele euch jetzt einen Track aus ihrem neuen Album. Das hier ist Bass Persuades in 1Live Diggi.
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0: sind Linkin Park. 30 Jahre lang machen die ja schon Musik einfach. 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
0: 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Und das hier sind Another und 54 Ultra mit Talk to You.

0: Um 18 Uhr mit Lukas Hack. Wenn das Smartphone kaputt geht oder die Waschmaschine, dann hat man in bestimmten Fällen den Anspruch auf Reparatur oder Ersatz vom Verkäufer. Welche Rechte man genau hat, darauf müssen die Verkäufer ab heute hinweisen. Mehr von Julian Cooper.
1: Im Laden müssen die Regeln gut zu sehen aufgehängt werden, zum Beispiel an der Kasse. Beim Online-Shopping müssen die Hinweise auf der Produktseite oder spätestens beim Bezahlen angezeigt werden und in der Bestellbestätigung. Es ist allerdings kein kleines Symbol, so wie das Bio-Siegel zum Beispiel, sondern ziemlich viel Text über die Rechte für Käuferinnen und Käufer, Tipps, was man tun soll und ein QR-Code. Auch wenn ein Verkäufer länger Garantie gibt, steht das da.
0: In der EU müssen Händlerinnen und Händler mindestens für 2 Jahre die Reparatur übernehmen oder das Gerät austauschen. In manchen Ländern gibt es aber auch noch Zusatzregeln, was bestimmte Fristen angeht. Viele merken es in ihrem Alltag, bei der Bahn gibt es weiter Probleme beim Thema Pünktlichkeit. Das zeigt auch die diesjährige Halbjahresbilanz für den Regionalverkehr in NRW. Fast jeder dritte Zug war verspätet, letztes Jahr zur selben Zeit war es noch jeder vierte. Wer schon mal selber Obst oder Gemüse angebaut hat, kennt das stolze Gefühl, wenn da was Essbares bei rauskommt. Für andere liegt die Latte noch höher, etwa bei den Teilnehmern der Kürbis-WM in Brandenburg. Da war der Sieger Kürbis 942 Kilo schwer, fast so viel wie ein Kleinwagen. Damit blieb er aber unter einer Tonne. Die Grenze wurde bei der WM auch schon mehrfach geknackt. Heute Abend gibt's eine Premiere für Jürgen Klopp. Der neue Fußball-Bundestrainer hat sein erstes Heimspiel in der Nations League. Viele Leute in Deutschland haben hohe Erwartungen an Klopp. Auf dem Platz entscheidend sind aber andere, so wie Abwehrspieler Jonathan Tah.
2: Ich verstehe das, dass viel Fokus auf dem Trainer ist, aber trotzdem sehe ich die Verantwortung bei uns Spielern, das umzusetzen auf dem Platz, und wir sind die, die am Ende performen müssen.
0: Zum Beispiel heute Abend im Nations League-Spiel gegen Griechenland. Anstoß in Augsburg ist um 20.45 Uhr.
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0: Der Tag geht trocken zu Ende bei noch bis 25 Grad heute Abend. Morgen sind neben der Sonne auch mal dickere Wolken unterwegs. Schauer sind aber die Ausnahme und es bleibt warm in Münster und Schleiden bis 25. Bergisch Gladbach und Höchster kommen auf 26 und Unna auf bis 27 Grad. Am Dienstag sind dann sogar noch mal bis 30 Grad drin.
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4: 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Ihr hört 1 live Digi, ich bin Janina. Hi, und ich sag's euch, unsere Generation erobert die Oma-Hobbys. Ey, wirklich, stricken ist irgendwie seit Corona voll das Ding, oder? Bei so einem Anfang 20-Jährigen. Wisst ihr vielleicht? Also meine Freundin dauerhaft am Stricken. Und es gibt jetzt ein Oberhobby, über das wir sprechen müssen, das gerade noch krasser im Hype ist als Stricken. Es geht um Pilze sammeln. Also kramt schon mal eure Steinpilze zusammen, Leute, weil das wird gleich deep. In 5 Minuten sprechen wir über das Pilze sammeln. Vorher spiele ich euch Stray Kids und jetzt Tame Impala mit Dracula in Isolation.

0: Leute, mein TikTok ist voll mit Pilzesammlern.
1: Heute ist Fungi Friday, das heißt, es geht wieder auf Pilzsuche.
2: Ich bin mit meinem Freund gerade im Wald und wir machen jetzt so eine Art Challenge. Wir trennen uns jetzt für so 1,5 Stunden und wir gucken einfach mal, wer mehr Pilze sammelt.
3: Alter, ein Hexenwirling.
0: Ich find's so geil, wenn man Ahnung davon hat. Ich habe keinen Plan. Ich würde mich auf jeden Fall irgendwie vergiften im Wald. Deswegen haben wir mit Digi-Hörer Fabio gesprochen. Der gibt nämlich Workshops für Pilze. Und wir haben ihn erstmal gefragt, kann man da einfach so easy in den Wald gehen und Pilze sammeln? Also ist das erlaubt?
4: Also wenn du es nur für dich selber machst, in haushaltseigenen Mengen sozusagen, kannst du das jederzeit machen. Es gibt da so ein bisschen eine gesetzliche Beschränkung, also dass man quasi sagt, nur für den Eigenbedarf ungefähr 1 bis 2 Kilo ist da so die Faustformel pro Person und pro Tag. Du darfst es halt nicht weiterverkaufen.
0: Okay, das ist schon mal gut zu wissen. Und Fabio ist nämlich tatsächlich auch Sachverständiger für Pilze und hat uns erzählt, dass er auch so sogenannte Korbkontrollen macht.
4: Korbkontrolle ist tatsächlich, wenn Leute sich unsicher sind und für die Pfanne sammeln wollen, sich aber vielleicht noch nicht so gut auskennen oder ja nicht genau wissen, was sie da alles haben, dann können sie sich gerne bei uns Pilzsachverständigen melden.
0: Ja, würde ich auf jeden Fall tun, weil wenn ihr das mal ausprobieren wollt mit dem Pilze sammeln, dann checkt auf jeden Fall mal die DGFM ab. Die haben eine Karte mit Pilzsachverständigen eben wie Fabio und die könnt ihr kontaktieren, wenn ihr euch jetzt nicht zu 100% sicher seid, ob jetzt eure Pilze giftig sind oder nicht. Das kann ganz schnell gehen. Eine Sache weiß ich aber, Leute. Dieser rote Pilz aus Super Mario, ne, der mit den weißen Punkten, den würde ich jetzt nicht essen.

0: Was ein heftiger Track von Blackpink, How You Like That in 1Live Digi. Und Leute, Hände hoch, ich nehme euch auch nicht dran, aber wer katert von euch gerade immer noch aus vom Wochenende? Ah, ich sehe gar keine Hände, traut ihr euch nicht zuzugeben, ne? Also da ist die Kandidatin bei First Dates auf Vox euch auf jeden Fall ein bisschen was voraus. Ich liebe ihre Ehrlichkeit.
1: Gehst du auch feiern oder so?
2: Nee. Du gehst bestimmt feiern, oder?
1: Also jetzt weniger so in Clubs oder so? Ja. Mehr so auf unseren Dorfpartys eigentlich.
2: Ah, okay. Und das heißt, du engagierst dich dann aber auch da? Also bist jetzt in...
1: Nö. Ich sauf nur mit.
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1: Und sie hören einfach nicht auf. Ihr hört 1Live-Digi, ich bin Janina. Und diese Jogger alle, ne? Ganz ehrlich, ich kann's nicht mehr. Ich habe das den Sommer über schon die ganze Zeit ertragen. Und selbst jetzt im Herbst. Selbst jetzt im Herbst sehe ich überall Jogger. Das setzt mich so krass unter Druck. Was machen wir, die damit nichts anfangen können und aber Sport machen wollen? Vielleicht tanzen zu geiler Musik? Hier ist Paschanim in 1Live-Digi.

Anthrax mit Illegal in 1Live Digi. Und meine Mutter wieder so: Was ist wieder in deinem Kopf los, Janina? Die fragt mich das ständig, weil ich verchecke alles und ich vergesse alles. Aber einfach, weil da oben 800.000 Tabs offen sind bei mir. Habt ihr das auch? Ich komme nicht hinterher, Alter, was da in meinem Kopf alles abgeht. Und dann kommen da so Leute um die Ecke, die sagen: Ey, mach doch mal deinen Kopf frei. Ja, wie denn? Hast du irgendwas? Hast du so einen Laubbläser für meinen Kopf, wo du mein Gehirn durchpusten kannst oder was? Ich habe jetzt was gefunden, Leute, womit das geht. Also, dass wir unseren Kopf freikriegen. Ich habe einen heißen Track für euch. Den spiele ich euch jetzt. Das sind Prosper und Clooney mit Free Your Mind in 1Live.

0: eine Stunde zusammen hier in 1Live.dg. Dann schmeiße ich mich auch auf mein Sofa, aber ey, nach 20 Uhr ist nicht vorbei, weil ich habe eine Podcast-Empfehlung für euch. Die könnt ihr euch danach auf jeden Fall reinziehen. Es gibt in ARD Sounds einen neuen Krimi. Running Backwards heißt der. Und der fängt ein bisschen crazy an. Es geht nämlich um Zeynep. Die hatte ein traumatisches Erlebnis und deshalb laufen für sie die Tage jetzt rückwärts. Und davon erzählt sie ihrer Therapeutin.
1: Heute ist Freitag, der 5. Oktober. Mhm. Meine wievielte Sitzung ist das bei Ihnen?
2: Das ist Ihre 5. Sie waren Montag das erste Mal hier.
1: Für mich ist es die 6. Aber es gibt ein Problem. Sie können sich nicht an die gestrige Sitzung erinnern. Das macht's ja so verdammt schwierig.
2: Mhm. Und wieso soll ich mich an die gestrige Sitzung nicht erinnern können?
1: Meine Tage haben angefangen, rückwärts zu laufen. Ich wache immer einen Tag früher auf, als ich am Vortag schlafen gehe. Also, nach Sonntag kam Samstag und heute ist Freitag.
0: Alter, das ist so crazy, ich verstehe gar nichts. Aber es klingt sehr, sehr spannend, denn ihre Diagnose lautet retrochronologische Progression oder so. Und es wird auf jeden Fall irgendwann irgendwie klar, dass das alles mit Zeynep's Ex Ashra zu tun hat. Problem ist, Ashra lebt halt nicht mehr.

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1: Um 19 Uhr mit Lukas Haack. Auf Shampoo, Schokolade oder Klamotten steht gerne mal klimaneutral oder umweltfreundlich. Ab heute dürfen Firmen in der EU sowas nicht mehr einfach so draufschreiben. Für Umweltversprechen gelten jetzt strengere Regeln. Sarah Lopez erklärt welche.
2: Solche allgemeinen Aussagen sind jetzt nur noch erlaubt, wenn Unternehmen das entsprechend nachweisen können. Und klimaneutral darf nicht mehr auf Produkten stehen, wenn die Unternehmen sich dabei auf eine CO2-Kompensation beziehen. Also wenn die zum Beispiel dafür bezahlt haben, dass Bäume gepflanzt werden.
1: Bis sich das überall im Laden zeigt, kann es aber noch dauern. Sachen, die bis heute schon produziert wurden, dürfen erstmal ohne Siegel verkauft werden. Beim Shoppen gibt's heute außerdem zwei neue Label. Egal ob im Laden oder online drauf zu sehen ist, welche Rechte man hat, wenn zum Beispiel das gekaufte Smartphone oder die Waschmaschine kaputt geht. Neu sind diese Rechte nicht, aber die Labels sollen deutlicher machen, wann Händler und Hersteller kostenlos reparieren oder Ersatz liefern müssen. Die Schweiz liegt mitten in Europa, hält sich aber aus vielen Sachen raus. Sie ist zum Beispiel nicht in der EU. Aber manchmal arbeitet sie mit ihr zusammen, zum Beispiel bei den Strafen gegen Russland. Eine Initiative wollte, dass die Schweiz sowas nicht mehr macht und ihre Neutralität strenger auslegt. Bei der Volksabstimmung haben laut Hochrechnungen aber die meisten Schweizer dagegen gestimmt. In Frankreich gibt's heute Abend ein Treffen, das für alle Teilnehmenden wohl ziemlich emotional wird. Papst Leo ist in der Stadt Lourdes. Heute Abend will er sich mit Menschen treffen, die von Vertretern der katholischen Kirche missbraucht wurden. Und zum Schluss haben wir noch einen kuriosen Wettbewerb aus Ecuador rund um Meerschweinchen. Es gab ein Rennen, ein Gewichts- und ein Kostümwettbewerb, bei dem hat ein Eisverkäufer Meerschweinchen den ersten Platz gemacht. In der Region in Ecuador werden Meerschweinchen auch gerne gegessen, weil sie so proteinreich sind.
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1: In der Nacht bleibt es meistens trocken bei noch zwischen 9 und 17 Grad. Morgen ist es dann auch meistens trocken, oft sonnig und zwischendurch auch mal bewölkt. Dazu in Winterberg maximal 22 Grad, Bielefeld und Ibbenbüren kommen auf 25, Jülich und Essen auf bis 26 Grad. Am Dienstag dann Sonne, Wolken und auch mal bis 30 Grad.
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3: Habt ihr das gerade gehört in den 1 Live Infos? Meerschweinchen zu essen, das soll proteinreich sein, Alter. Sag mal, geht's noch? Die sind viel zu süß. Ich denke gerade so, die Lebensmittelmotten, die ich gerade zu Hause habe, sind die vielleicht auch proteinreich, wenn ich die mit esse?

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Leute, was bedeutet euer Nachname? Also wenn ich meinen übersetzen würde aus dem Portugiesischen ins Deutsche, Ribeiro heißt Bach auf Deutsch. Ich wäre dann einfach so eine

0: ist denn so Janina Bach? Und ich habe in dem Zuge auf dem Insta-Account von frankenpost.de Nachnamen gefunden. Die brauchen eigentlich gar keine Übersetzung.
1: Ein echtes Naturschauspiel ist gerade im Hofer Land zu bestaunen. Der 74-jährige Hobbygärtner Herbert Muschi aus Oberkotzau entdeckte Anfang August einen ungewöhnlichen Trieb an seiner Fadenagave. Seitdem ist der Blütenstängel regelrecht in die Höhe geschossen.

0: Ich feiere den jetzt schon sehr. Der heißt Niemals von Dardan. Und wirklich, mir ist direkt, als ich den Song das allererste Mal gehört habe, diese Zeile hier im Kopf geblieben.
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0: Tschüss! Was ist das bitte für eine Aussage? Ich wünsche dir nicht das Allerbeste, weil dann würdest du neben mir stehen. Wirklich, damit hat Dardan mich mit diesem Song sofort gekriegt. Digga, du zerstörst damit jede Ex-Beziehung, die du jemals hattest. So eine selbstbewusste Aussage. Wirklich, ich hoffe, die brennt sich in unsere Köpfe ein. Wenn ihr gerade aus einer scheiß Beziehung raus seid und vielleicht an euch zweifelt, dann brennt euch diesen Satz ein, denn dieser Satz ist ab jetzt Gesetz, okay? Ich baller euch jetzt diesen freshen Track auf die Ohren mit genau diesem Satz. Das ist Dardan mit Niemals. Hört ihr jetzt zum allerersten Mal in ein

Nö, habe jetzt auch genug gute Musik gehört. Ich mache jetzt einfach eins auf Digi aus, weil ich ertrage das nicht mehr, viel zu geile Musik. Ja, mache ich nicht mehr. Tschüss. Diese Leute verpassen sowas von heftige Tracks, die jetzt noch kommen. Und zwar spiele ich euch gleich Iliver und vorher Tyler und Sarah Larsson. Das ist Female Power hier in 1Live Digi. Let's go.

Du misstest gerade irgendwelche alten Kisten aus und findest Fotos von früher. Ey, das ist doch so ein Moment, der einen wieder voll erdet, oder? Also kann auch witzig sein, je nachdem, wie man aussah früher. Aber ich finde, an solchen Momenten merkt man so, wo man mal stand, wo man herkommt und wo man jetzt vielleicht ist, was man alles erreicht hat und so. Und im Zuge dessen habe ich bei Karol G auf dem Instagram-Account ein kurzes Video gefunden, in dem man wahrscheinlich eins der ersten Male sieht, wie sie

einfach so süß. Das ist irgendwie, oh, das macht sie so nahbar. Und dann bekommt man die Anfänge von so einem heftigen Song mit. Das ist doch krass, oder? Also klar, es ist jetzt nicht perfekt gesungen und so, aber vielleicht war es auch das erste Mal. Who knows? Ist ja auch scheißegal. Weil ich glaube, dass sowas auch ganz doll erden kann. Wie so Fotos von früher halt. Und jetzt geht dieser Track auf der ganzen Welt durch die Decke. Und wir lieben ihn auch hier in 1LiveDigi, Alter. Das ist Karol G jetzt für euch mit Baby Wow. Ey.

Und Leute, ich wünsche euch von Herzen eine Sache, für die ihr brennt. Also für die ihr einfach alles gebt, weil es einfach eure Leidenschaft ist. Und die muss nichts mit eurem Job zu tun haben. Egal, was es ist. Wir haben in der Sendung heute über Oma-Hobbys gesprochen.

glaube, es ist Leuten gar nicht bewusst, wie wichtig es ist, da eine technische Grundlage für zu haben. Bei Heelstands ist, glaube ich, mit einer vielleicht auch der technischsten Tanzstile, die es gibt. Es ist halt irgendwie auch nicht nur, man lernt halt irgendwie einen Tanz oder man lernt halt irgendwie eine Choreo, sondern man lernt irgendwie auch gleichzeitig immer so wahnsinnig viel über sich selbst. Und das ist so der Grund, warum ich das für mich mache. Ja.

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1: Um 20 Uhr mit Lukas Hack. Für Jürgen Klopp ist gleich Anpfiff zum ersten Heimspiel als Trainer der DFB 11. In Augsburg geht's gegen Griechenland. Für den Coach kein leichter Gegner.
2: Ich weiß nicht, wann man das letzte Mal in Griechen in Dortmund, einen bei Brighton, einen bei Arsenal, einen bei Lissabon hatte. Alles Offensivspiel, alle kreativ, alle gut. Und die spielen alle in dieser Mannschaft.
1: Mehr zur deutschen Aufstellung und anderen Besonderheiten gibt's von Stefanie Bacek.
3: Gegen, Zitat Klopp, Griechenlands goldene Generation wird Alexander Nübel anstelle von Marc-André Ter Stegen im Tor stehen. Florian Wirtz und Jonathan Burkhardt ersetzen die verletzten Jamal Musiala und Kai Havertz im Kader. Gegen die Griechen in Augsburg sind übrigens zum ersten Mal seit 25 Jahren wieder Stehplätze bei einem Heimspiel der Nationalmannschaft erlaubt. Und das sehr zur Freude von Klopp. Der 59-Jährige erhofft sich so mehr Stimmung von den Rängen.
1: Anpfiff ist um 20.45 Uhr. Das Spiel läuft live im Ersten. Klimaneutral, grün oder umweltfreundlich, wenn sowas beim Shoppen auf einer Verpackung steht, sollte man sich ab heute stärker darauf verlassen können. Für Umweltversprechen gelten in der EU strengere Regeln. Unternehmen dürfen solche Aussagen nur noch machen, wenn sie auch wirklich belegen können. Bei OpenAI hat sich wieder ein KI-Modell selbstständig gemacht. Offenbar hat es im Test eine Lücke gefunden, um ins Internet zu kommen, obwohl das eigentlich nicht passieren sollte. Der Entwickler will bei dem Modell jetzt erstmal Trainingspause machen, bis die Sicherheitslücke geschlossen ist. Viele merken es in ihrem Alltag. Bei der Bahn gibt's weiter Probleme beim Thema Pünktlichkeit. Das zeigt auch die diesjährige Halbjahresbilanz für den Regionalverkehr in NRW. Fast jeder dritte Zug war verspätet. Letztes Jahr zur selben Zeit war es noch jeder vierte. Für die Passagiere einer Lufthansa-Maschine nach Lissabon geht der Urlaub erst später los. Das Flugzeug musste in Frankreich notlanden. Eine Powerbank hat Feuer gefangen. Die Crew sicherte den brennenden Akku in einem Spezialbeutel. Verletzt wurde niemand. Wegen eines Nachtflugverbots geht's erst morgen weiter nach Lissabon.
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1: Die Nacht über bleibt es meistens trocken bei noch zwischen 9 und 17 Grad. Morgen sind dann neben Sonne auch mal dickere Wolken unterwegs. Schauer sind aber die Ausnahme und es bleibt warm. Halle und Dienstlaken kommen auf 25, Gütersloh auf 26, Düren und Unna auf bis 27 Grad. Am Dienstag sind dann sogar noch mal bis 30 Grad drin.

0: Es passiert nicht oft, dass so richtige Blockbuster auf die PlayStation kommen, aber jetzt für euch zum Zocken das neue Marvel's Wolverine. Tobi aus dem Digi-Team hat es für uns gezockt. Ganz ehrlich, Tobi, neu ist die Story nicht wirklich, ne?
1: Nee, es ist im Grunde der Klassiker in diesem Universum. Auf der einen Seite stehen die Mutanten um Wolverine und auf der anderen Seite Menschen, die Mutanten hassen und vernichten wollen. Was aber recht neu ist, ist die Riesenwut.
0: Ja, das klingt wütend.
1: Denn die befällt Wolverine von Zeit zu Zeit und dann wird richtig gefetzt. Das Spiel ist deshalb zu Recht erst ab 18. Es ist wirklich sehr, sehr blutig.
0: Okay, aber nur blutig oder hat es auch ein bisschen Tiefe?
1: Die Story hat auch romantische Parts.
2: Hier bitte.
3: Komisch. Mir ist gerade eingefallen, ich trinke gar keinen Kaffee. Aber ich hätte nichts gegen was Stärkeres.
2: Warum bist du wirklich hier?
3: Die meisten kann ich mühelos lesen. Aber bei dir?
1: Ja, ne, genau. Okay, es wird nämlich romantisch, wenn es um die Love Story von Logan, also Wolverine, und Jean Grey geht. Und auch Jean Grey ist halt Teil des Spiels.
0: Also Story, würdest du sagen, ist gut?
1: Ich mag die Story, muss ich sagen, aber einen Oscar fürs beste Drehbuch, den gibt's definitiv nicht. Aber es hat halt auch so typische Wolverine-Momente. Vor allem ist es halt eine Story, bei der ich wissen wollte, wie geht das ganze Ding aus? Wo endet das Ganze? Und wo führt das Ganze auch mit Wolverine und Jean hin? Also es ist schon gut.
0: Also ein PlayStation-Game, das richtig geil aussieht und sich gut spielen lässt. Marvel's Wolverine gibt's exklusiv für die

Lisa hier in 1LiveDigi und ich möchte direkt einen kleinen Disclaimer für die nächste Musikanmoderation aussprechen. Es wird ein bisschen piepsig. Ihr wisst gleich, was ich meine. Weil wir tatsächlich mit dem nächsten Song uns schon mal versorgen und zwar mit richtig otziger Power für die nächsten 20 Jahre. Bad Moms J und Icky Mel mit ihrem Song Geile Sau trotzdem. Es wundert mich ehrlich gesagt, dass dieser Song bzw. diese Collaboration überhaupt möglich ist. Ich hätte gedacht, bei so ungebremster Frauenpower tut sich irgendwo ein schwarzes Girlpower-Loch auf, das beim ersten Beat komplett implodiert. Dadurch entsteht ein völlig neues das Paralleluniversum, was wiederum dafür sorgt, dass eine ganz neue Baby-Galaxie geurknallt wird. Und das sorgt dann dafür, dass wir forever and ever mit Girl-Boss-Queen-Energy versorgt werden. Das ist aber, und das ist auch eine Quelle, die können wir für immer und ewig anzapfen. Alle Boys and Girls. Und in den Geschichtsbüchern in 2000 Jahren wird dann stehen als Urknall all dessen gilt der Song, den wir jetzt hören in 1LiveDigi. Das ist für euch Geile Sau trotzdem von Icky Mel und Bad Moms J.

0: Ihr hört 1Live Diggi mit Amina und dieser nächste Clip, den ihr gleich hört, von First Dates bei Vox, übrigens mein Guilty Pleasure, der ist viral gegangen, weil die Leute, naja, ihre Reaktion lustig fanden oder ihre Antwort. Also es sind ein Typ und ein Mädchen, was miteinander sprechen. Aber soll ich euch mal was sagen? Ich finde viel komischer, was er hier für eine Frage gestellt hat.
1: Gehst du feiern oder so?
2: Nee. Du gehst bestimmt feiern, oder?
1: Also jetzt weniger so in Clubs oder so, mehr so auf unseren Dorfpartys eigentlich.
2: Ah, okay. Und das heißt, du engagierst dich dann aber auch da? Also bist jetzt irgendwie...
1: Nö, ich sauf nur mit.

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1: Um 21 Uhr mit Lukas Haag. Ständig Verspätung, viele Ausfälle. Auf die Deutsche Bahn sind viele nicht besonders gut zu sprechen. Und das bleibt wohl auch erstmal so. Neue Zahlen aus dem ersten Halbjahr zeigen, dass der Regio-Verkehr noch unpünktlicher geworden ist. Mehr von Gesa Box.
2: Der RE34 zwischen Dortmund und Siegen ist dieses Jahr bisher am unpünktlichsten. Nur knapp 40% der Züge waren pünktlich. Grund dafür sind zum Beispiel Brückenschäden im Kreis Olpe. Da konnte von April bis Juli nur mit 10 km/h gefahren werden. Dazu kam ein entgleister Güterzug, der die Strecke beschädigt hat, und Reparaturen an der Oberleitung. Und diese Gründe lassen sich auch auf andere Strecken übertragen. Marode Infrastruktur, überlastete Knotenpunkte, verspäteter Fernverkehr.
1: Bei den S-Bahnen sieht es besser aus, besonders bei der S4 zwischen Dortmund und Unna. Die ist zu 98% pünktlich. In Großbritannien hat die Polizei 5 Männer festgenommen wegen Terrorverdachts. Sie wurden in der Nähe eines Luftwaffenstützpunkts geschnappt, den die USA auch für Einsätze gegen den Iran nutzt. Ob von den Männern wirklich eine Gefahr ausging, wer sie sind und wer sie beauftragt haben könnte, ist noch unklar. Das Oktoberfest in München zieht jedes Jahr Millionen Leute an. Jetzt ist Halbzeit und es gibt eine erste Bilanz. Das fällt auf. Fast 3,8 Millionen Leute waren schon da. 300.000 mehr als letztes Jahr um die Zeit. Es gab fast 20% mehr Besucher unter der Woche und es wird etwas weniger Bier getrunken als letztes Jahr. Dafür aber mehr Alkoholfreies. Wer schon mal selbst Obst oder Gemüse angebaut hat, kennt das stolze Gefühl, wenn da was Essbares bei rauskommt. Für andere liegt die Latte höher, etwa bei Teilnehmern der Kürbis-WM in Brandenburg. Da war der Siegerkürbis 942 Kilo schwer, fast so viel wie ein Kleinwagen. Damit blieb er aber unter einer Tonne. Die Grenze wurde bei der WM auch schon mehrfach geknackt. Die deutsche Fußballnationalmannschaft spielt in der Nations League gerade gegen Griechenland. Nach einer Viertelstunde steht es da noch 0:0. Für den neuen Nationalcoach Jürgen Klopp ist es das erste Länderspiel als Trainer zu Hause in Deutschland. Wer noch reingucken will, es läuft im Ersten.
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1: In der Nacht bleibt es meistens trocken, bei noch zwischen 9 und 17 Grad. Morgen ist es dann auch meistens trocken, oft sonnig, zwischendurch auch mal bewölkt. Dann in Remscheid bis 24, Mörs und Coesfeld kommen auf 25, Iserlohn und Arnsberg auf 27 Grad. Am Dienstag dann Sonne, Wolken.

0: geht's.
1: Hier ist Amina in 1Live Digi. Und es gibt jetzt ganz kurz Deutschnachhilfe für Anfänger, weil ich benutze manchmal so Wörter. Ich weiß nicht, woher das kommt, aber ich benutze so Wörter, die man eigentlich als junger Mensch nicht benutzen sollte. Zum Beispiel das Wort korpulent möchte ich euch gerne einmal erklären. Korpulent bedeutet quasi, wenn jemand, sagen wir mal, ein bisschen kräftiger ist. Und was korpulent auch ist, das ist ein Wort, das würde ich vielleicht nicht zu meinem ersten Date sagen. Auch nicht, wenn ich gerade bei First Dates bei Vox bin.
2: Was hast du denn angegeben?
3: Blond, am liebsten, lange Haare, Tattoos, Piercings. Solange es Buff macht im Herzen und so weiter und man zusammenpasst, kann die Dame auch ein bisschen korpulenter sein. Also habe ich absolut kein Problem mit.
2: Danke.
3: Ich habe nicht gesagt,

0: Okay, wer von euch gibt Lilly aus Mannheim recht?
1: Ich finde Herbst ist richtig cool. Herbst ist meine Lieblingsjahreszeit, würde ich sagen.
0: Oh yes. Die Cozy Season is back. Sorry, dass ich jetzt so klischee-mäßig Gilmore Girls spiele, aber ich komme nicht anders. Weil ich bin auch ziemlich hyped, muss ich schon zugeben. Also Herbst ist auch auf jeden Fall mein Favorite. Ich glaube, es sind auch gerade einfach alle so hyped auf den Herbst, weil das Sommer so unerträglich war. Es war so heiß, deswegen denken gerade viele, boah, Gott sei Dank wird es jetzt ein bisschen gemütlicher und ein bisschen kälter. Vicky aus dem Digi-Team, du hast mit ein paar Leuten gesprochen und gerade freuen sich gefühlt alle so auf Wolldecken und Herbstblätter, ne?
2: Die meisten, mit denen ich gesprochen habe draußen, sie können es einfach kaum abwarten. Mhm. Lilly findet, im Sommer hat man immer FOMO, ne? Man fühlt sich so ein bisschen gezwungen rauszugehen, was zu machen.
0: Ja, stimmt.
2: Und im Herbst kommt man aber so richtig runter.
1: Ich mag es einfach, wenn man nicht so viel Stress hat. Ich finde, im Herbst ist so die einzige Jahreszeit, wo es akzeptabel ist. Und Winter natürlich auch, sich mal so zu Hause einfach einzukuscheln und irgendeine Serie zu schauen.
0: Ja, also es ist okay, einfach zu vergammeln, check ich voll. Aber viele strugglen damit auch, ne? Wenn es so düster wird und früh dunkel wird, das kann auch ein bisschen runterziehen, ne?
2: Ja, aber man kann was dagegen tun. Ayana hat da einen Tipp.
1: Man muss das so ein bisschen romantisieren, so. Also man muss so versuchen, das zu enjoyen. Also ich gucke jetzt zum Beispiel wieder ganz viele Herbstserien, so Herbstfilme.
0: Ja, und wenn ihr euch dann in so einer Wolldecke einkuschelt, fühlt ihr euch auch wie so eine cozy Mama aus einem amerikanischen Film. Was kann ich sonst noch tun, damit es ein bisschen cozier wird diesen Herbst?
2: Lilly sagt, das geht vor allem am besten mit
1: Pumpkin Spice Latte natürlich. Also ja, Chai Latte, Kürbissuppe.
0: Ja.
2: Kann man ja auch so mit Freunden kochen, ne? Weil Psychologen sagen, wenn man Struggle hat mit dem Herbst, dann am besten soziale Kontakte nicht vergessen zu pflegen.
0: Also höchste Zeit für einen kleinen Harry Potter Marathon mit Freunden zu Hause. Macht's euch cozy, es ist

leisem Rauschen. So, ihr hört, es ist so ein gleichmäßiges, durchgehendes Rauschen. Und das entsteht, wenn man alle für den Mensch hörbaren Tonfrequenzen gleichzeitig in gleicher Lautstärke abspielt. Es wird vor allem genutzt, um Babys zum Einschlafen zu bringen. Ich hoffe, ihr seid, auch wenn ihr Babys seid, noch alle wach. Weil alle störenden Geräusche werden unter diesem Klangteppich quasi begraben. Und es wirkt total beruhigend. Und diese Effekte nutzt James Hype eben gerne auch, zumindest in Teilen, in seinen Songs. Der trickst uns also eigentlich so ein bisschen aus. Er trickst uns rein dahin, dass wir seine Tracks auch auf biologischer Ebene mögen. Beruhigend wirkt er jetzt vielleicht gleich jetzt nicht. Es macht aber trotzdem was mit uns. Hier ist Serotonin von James Hype in 1FDG.

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1: Um 10 mit Lukas Haack. Die deutsche Fußballnationalmannschaft spielt in der Nations League gerade in Augsburg gegen Griechenland. Für den neuen Bundestrainer Jürgen Klopp ist es das erste Spiel mit der DFB-Elf in Deutschland. Gerade läuft die zweite Hälfte. Nach den ersten 45 Minuten stand es 0:0. Mehr von Stefanie Batschek.
2: Der Bundestrainer, der ist gerade ganz schnell in der Kabine verschwunden, hat sich von Schatten gesehen von seiner Mannschaft bei seinem Heimdebüt gegen Griechenland. In der zweiten Minute Bambasey Konté von der TSG Hoffenheim, der Debütant mit der ersten Chance für Deutschland. Zentrale Position rechts am Tor vorbei, hat er den geschoben. Danach gab es eine Phase, wo die Griechen ein bisschen stärker geworden sind. Die deutsche Mannschaft muss sich ein bisschen mehr in puncto Genauigkeit und Präzision einfallen lassen, um sich mehr Chancen rauszuspielen, um diese Griechen am Ende tatsächlich zu knacken.
1: Viele merken es in ihrem Alltag. Bei der Bahn gibt es weiter Probleme beim Thema Pünktlichkeit. Das zeigt auch die diesjährige Halbjahresbilanz für den Regionalverkehr in NRW. Fast jeder dritte Zug war verspätet. Letztes Jahr zur selben Zeit war es noch jeder vierte. In Bielefeld muss noch 2 Stunden lang durchgehalten werden. Dann steht ein neuer Weltrekord. Seit 6 Tagen und 22 Stunden wird da ununterbrochen eine Herzdruckmassage an einer Puppe durchgeführt. Um Mitternacht sind die 7 Tage voll. Die Aktion soll darauf aufmerksam machen, wie wichtig eine Wiederbelebung im Notfall ist. Vor allem durch die Ersthelfer. Für die Passagiere einer Lufthansa-Maschine nach Lissabon geht der Urlaub erst später los. Das Flugzeug musste in Frankreich notlanden. Eine Powerbank hat Feuer gefangen. Die Crew sicherte den brennenden Akku in einem Spezialbeutel. Verletzt wurde niemand. Wegen eines Nachtflugverbots geht's erst morgen weiter nach Lissabon. Beim größten Marathon in Deutschland hat es ganz knapp nicht für einen neuen Weltrekord gereicht. Die Äthiopierin Tigista Sefa hat ihn kurz vorm Ziel in Berlin verpasst. Sie bekam auf den letzten Kilometern plötzlich Krämpfe. Schnellste Deutsche war eine Polizistin aus Berlin. Insgesamt sind knapp 60.000 Menschen mitgelaufen.
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1: Die Nacht über bleibt es meistens trocken bei noch zwischen 9 und 17 Grad. Morgen sind daneben der Sonne auch mal dickere Wolken unterwegs. Schauer sind aber die Ausnahme und es bleibt warm. Menden und Siegen kommen auf 25 Grad. Bedburg und Leverkusen auf 26. Troisdorf auf bis 27 Grad. Am Dienstag sind dann sogar noch mal bis 30 Grad.

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Ihr hört 1Live.de mit Lisa. Was geht? K1, Risk It All. Hören wir als nächstes. Und ich sag ehrlich, mit ihrem Namen geht sie auf jeden Fall das Risiko ein, dass man den komplett falsch schreibt. K-W-N wird er geschrieben. Also Kvn. Weil die britische Künstlerin heißt mit gebürtigem Namen Kyra Wilson. Früher hat sie ihren Namen geschrieben K und 1, also K für K und 1, ne? K1. Und dann hat sie aber so ein bisschen Schiss gehabt, dass man sie, weil sie eine Zahl mit im Namen hat, dass man sie eher für so einen Drill-Rapper hält. Das ist so im wahrsten Sinne des Wortes so auf die Fresse-Rap. Also im Drill-Rap wird eher über Gewalt und Kriminalität gerappt. Und da hat sie eben gesagt, nee, Leute, das wollen wir nicht. Das wollen wir nicht. Deshalb hat sie ihren Namen geändert zu Kvn. K1. So, und weil wir diesen Namensexkurs jetzt hier gemacht haben, wisst ihr Bescheid. Euch passiert da kein Namensmalheur mehr. Ihr wisst, wie sie auszusprechen ist. Vor allem, wenn sie jetzt hier läuft. K1 mit Risk It All.

0: Hallo Leute, ihr müsst euch jetzt ganz kurz vorstellen, Amina ist hier übrigens, aber wir kennen uns, weil wir sind Freunde. Ihr müsst euch jetzt vorstellen, ich bin eine Freundin von euch und ich komme auf euch zu und ich sage, Leute, beziehungsweise ich würde ja dann sagen, hey, guck mal, ich habe ein witziges TikTok gefunden und in diesem TikTok, da ist ein Clip von all die Reisen und da ist eine Frau, ja, die redet sich das Trinken ein bisschen schön.
1: Na? Moin.
2: Grüß Moin.
1: Dich. Der Friso.
2: Tina.
1: Der Lukas. Wir drehen hier einen Film, du, gerade. Übers Camping.
2: Ist nicht wahr.
1: Doch, ist wahr. So. Du siehst ein bisschen gestresst aus. Was ist los?
2: Nee, ich bin überhaupt nicht gestresst. Nee. Bin schon Knülle. Ich hab noch nicht gefrühstückt.
1: Oh, kenn ich.
2: Nee, Hefekur, ne? Also macht schön von innen und außen.

0: Es ist einer der erfolgreichsten Videospielreihen und bekommt jetzt seinen 8. Film. Resident Evil ist jetzt im Kino. Marcel aus dem Digi-Team hat ihn schon angeschaut und sagt, gute Käse dieser Film. Sag mal, was geht da eigentlich ab?
1: Naja, es startet hier mit so einem Typen, so einem medizinischen Boten, der bringt irgendwelche wichtigen Sachen von A nach B. Spätabends nimmt er noch einen letzten Job an, einen riskanten.
2: Ich arbeite gerade. Das könnte das Herz eines 8-jährigen Jungen sein oder das Gehirn irgendeiner Mutter.
1: Hoppla, da stört bei dieser Fahrt doch einfach mal ein Zombie diesen Job.
0: Klar, doof auch. Muss auch natürlich wieder ein Zombie sein, was sonst?
1: Natürlich, ja, Zombies, das ist Resident Evil und es wird auch immer wilder und immer matschiger. Vor allem in der ersten Hälfte finde ich das aber so geil gemacht. Das ist eine geile Kamera, das ist eine geile Stimmung. Dieser Brian, diese Hauptfigur da, ist eine total geile Figur in diesem Film. Das hat auch super viel Humor. Ja, und hinten raus wird es dann halt zu diesem Zombie-Apokalypsen-Nonsens.
0: Also ist es was für alle Horrorfans und für alle Gamer-Fans?
1: Ja, auf jeden Fall eine Chance geben. Da sind super viele Anspielungen drin, bisschen mehr Gameplay-Atmosphäre, aber eben auch die Horror-Basics. Ich finde das total stark gemacht. Natürlich, in Sachen Logik ist das der komplette Käse. Aber für einen 8. Film macht der so, so viel richtig.
0: Top. Resident Evil, der nächste Neuanfang der Reihe, könnt ihr euch jetzt im Kino gönnen.
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1: 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Die Nachrichten mit Nina Lenföhr. Guten Abend. Union und SPD streiten weiter über die geplante Pflegereform. Gesundheitsminister Linnemann lehnte Forderungen der SPD nach einem sogenannten Pflegedeckel für die Eigenbeteiligung ab.
2: Das sind Diskussionen, die laufen im Hintergrund. Ich warne nur davor, dass wir jetzt so tun, als ob damit auch nur im Ansatz ein Problem gelöst ist. Die Pflegeversicherung ist strukturell unterfinanziert. Und wenn wir das nicht strukturell ändern, werden wir die Zukunft im Pflegesystem nicht gewinnen.
1: Der CDU-Politiker betonte, dass die Pflegereform nicht zulasten der pflegenden Angehörigen gehen dürfe. In der Schweiz hat eine deutliche Mehrheit dagegen gestimmt, das Neutralitätsgebot zu verschärfen. In einer Volksabstimmung sprachen sich mehr als 2/3 gegen eine entsprechende Initiative aus. Aus der Schweiz berichtet Sandra Bieger.
3: Die abgelehnte Vorlage sah vor, die Übernahme wirtschaftlicher Sanktionen sowie die Kooperation mit Militärbündnissen wie der NATO verfassungsrechtlich zu verbieten. Die Schweizer Regierung und fast alle politischen Parteien waren gegen das Vorhaben, unter anderem mit dem Hinweis darauf, dass regelmäßige militärische Übungen mit der NATO überlebenswichtig für die Schweiz seien. Die Initiative war von der rechtskonservativen Schweizerischen Volkspartei SVP lanciert worden.
1: Und das ist auch noch Thema. NRW-Ministerpräsident Wüst fordert finanzielle Entlastungen für die Bürger. Wüst sagte dem WDR-Magazin Westpol, Menschen müssten sich das normale Leben leisten können. Papst Leo hat Opfern sexueller Gewalt in der Kirche seinen Einsatz zugesagt, um weitere Fälle zu verhindern. Er hatte sich im französischen Lourdes mit Menschen getroffen, die in ihrer Kindheit in Pfarreien oder an katholischen Schulen missbraucht worden waren. In Großbritannien hat die Polizei möglicherweise einen Anschlag auf eine von den USA genutzte Militärbasis verhindert. Sie nahm mehrere Männer auf dem Luftwaffenstützpunkt Fairford fest. Die deutsche Fußballnationalmannschaft hat ihr erstes Heimspiel unter Trainer Jürgen Klopp verloren. Gegen Griechenland hieß es in der Nations League am Ende 0:1. Aus Augsburg, Michael Augustin.
4: Die Deutschen hatten viel häufiger den Ball. 72% Ballbesitz im ersten Durchgang. Die Griechen lauerten auf Konterchancen. Deutschland vergab seine Chancen. Wieder Adeyemi, der eine gute Möglichkeit hatte. Aber auch Conte, der Hoffenheimer bei seinem Debüt, oder Kimmich hätten treffen können für Deutschland. Nach 74 Minuten traf Griechenland Korbelis mit dem 0:1. Deutschland hatte letzten Endes zu wenig Ideen im 1:1. Deutschland verliert deshalb mit 0:1.
1: Und das Wetter in Nordrhein-Westfalen, heute Nacht bewölkt, aber trocken, 17 bis 9 Grad. Morgen meist trocken, oft freundlich sogar, manchmal auch bewölkt, dabei Temperaturen bis zu 27 Grad. Das war WDR aktuell.

Das ist ja wirklich das Gute am Herbst. Du kannst so viele Dinge ausprobieren und neu anfangen. Sonst sagen wir alle, der Sommer ist so die Jahreszeit, um Sport zu machen und neue Hobbys auszuprobieren. Aber es gibt so viele Dinge, die du drinnen machen kannst, um diesen Herbst eine neue Leidenschaft zu entdecken. Wir fragen euch regelmäßig hier in 1Live Digi, welche neue

0: Passion habt ihr für euch entdeckt. Luise kommt aus Bochum und geht gern auf Poetry Slams.
1: Ja, das ist Endlevel-Euphorie. Dann gehe ich von der Bühne und es ist so wirklich für 5 Minuten lang das absolute Hoch. Poetry Slam ist für mich auf jeden Fall mehr als ein Bühnenformat. Poetry Slam ist Gemeinschaft, Kunst, ist Unterhaltung auf allen Ebenen. Poetry Slam ist so ein bunter Abend. Ich weiß, der Name klingt so ein bisschen nach, ich lese meine Gedichte vor, aber es kann fantastische Comedy stattfinden. Die einzige Regel ist, dass Menschen damit selbstgeschriebenen Sachen stehen. Und das ist halt, das kann super funny sein, es kann super deep sein, es kann komplett abstrus sein. Unsere Gesellschaft ist so auseinandergedriftet in vielen Teilen. Und wenn man dann merkt, da sitzen 300, 400, 500 Leute in einem Saal, wir haben alle gemeinsam eine richtig gute Zeit. Das ist was, das zeigt mir jeden Abend wieder so, hey, wir sind noch beieinander.
0: So, Luise hat's gemacht und diesen Herbst eine neue Leidenschaft entdeckt. Vielleicht ihr auch. Schreibt uns, was habt ihr neu für euch entdeckt und könnt jetzt nicht mal damit aufhören. Eure Nachricht über den Messenger in der 1Live App.

0: Lisa hier in 1FDG. Leute, nach außen hin, ne? Sind sie eine super sweete, tolle Family. Und hintenrum werden so ein bisschen die eigenen Leute abgemurkst. Ja, klingt crazy? Ist es auch. Läuft aber trotzdem so bei den Mortons. Das ist das neue Buch von Scott Westerfeld und Justine Labalestier. Digi-Kollegin Gesa, du sagst, ist spannend, weil es halt nicht so die klassische Heldin gibt, sondern die hat auch ein bisschen Blut an den Fingern, ne? Also ist nichts für schwache Nerven?
1: Genau, es geht hier wirklich brutal zu und das wird manchmal auch recht bildlich beschrieben.
0: Ui.
1: Ich konnte das, muss ich sagen, kurioserweise aber ganz gut aushalten.
0: Warum sind die Mortons überhaupt Mörder?
1: Also die Mortons, das ist so eine alte Familiendynastie und sie morden quasi, ja, aus Tradition. Im
0: Perfekt.
1: Grunde werden sie von reichen Mächten

0: richtigen Familien angeheuert, um deren Probleme aus dem Weg zu schaffen, wodurch die Mortons dann allerdings auch immer mehr an Macht und Einfluss gewinnen.
1: Okay, also sind ein paar brutale Girls und Boys und um wen geht's da genau?
0: Gleich zu Beginn lernen wir Jessie kennen. Sie ist eiskalt und gilt bei den Mortons so als echtes Ausnahmetalent. Aktuell geht sie an die Uni und bekommt dort dann von ihrer Oma, der Chefin, den ersten richtigen Auftrag. Hm. Sie soll ihren Cousin töten. Und dann erst ist sie so ein richtiges, vollwertiges Familienmitglied.
1: Du, nee. Schöne Tradition. Freuen wir uns. Aber wieso ist sie dann so eine blutige Heldin?
0: Irgendwie regt sich dann doch was in ihr und sie beginnt sich und ihre Familie zu hinterfragen. Aber eine Morton darf keine Fragen stellen und erst recht keine Gefühle zeigen. Wer es trotzdem tut, für den wird es dann richtig gefährlich.
1: No. Okay, checke. Wenn ihr Bock auf ein bisschen Blut und Old Money habt, dann zieht euch die Mortons von Scott Westerfeld und Justine Labalestier rein.
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Leute, manchmal macht eine Pause einfach komplett Sinn. Ihr hört 1Live.de, ich bin Janina und wirklich, kommt euch bitte nicht vor wie faule Schweine oder so, weil eine Pause kann richtig viel bringen. Vor allem bezüglich eures Werdegangs, kein Scheiß. Die K-Pop-Band Blackpink macht ja gerade auch schon eine längere Pause. Und das ist voll gut für die einzelnen Künstlerinnen aus der Band. Lisa zum Beispiel, die ist seitdem solomäßig so krass unterwegs. Mittlerweile ist sie ein internationaler Superstar.

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1: Die Nachrichten mit Kira Preuß. Guten Abend. Das höchste deutsche Gericht, das Bundesverfassungsgericht, feiert heute seinen 75. Geburtstag. Unter anderem mit einem offiziellen Festakt. Aus Karlsruhe, Elena Radatz.
2: Als das Bundesverfassungsgericht im Jahr 1951 seine Arbeit aufnahm, hatte man die totale Rechtlosigkeit und systematische Missachtung der Menschenrechte durch das

0: NS-Regime noch sehr gut im Gedächtnis. Dem setzte man im Sinne eines nie wieder ein unabhängiges Verfassungsorgan, das Bundesverfassungsgericht, entgegen. Seitdem hat es mit vielen bedeutenden Urteilen das Land geprägt, hat Macht kontrolliert und Minderheiten geschützt. Beim Festakt zum 75. Geburtstag des Bundesverfassungsgerichts werden in Karlsruhe über 1000 Gäste erwartet. Bundespräsident Frank-Walter Steinmeier wird eine Rede halten, ebenso der aktuelle Präsident des Bundesverfassungsgerichts Stefan Habart.
1: Papst Leo hat Opfern sexueller Gewalt in der Kirche seinen Einsatz zugesagt, um weitere Fälle zu verhindern. Er wolle mit den Opfern zusammenarbeiten und alles tun, damit sich solches Unrecht für andere nicht wiederholt. Der Papst hatte sich im französischen Pilgerort Lourdes mit Menschen getroffen, die in ihrer Kindheit in Pfarreien oder an katholischen Schulen missbraucht worden waren. Und auch das ist noch wichtig. Bundesgesundheitsminister Linnemann hat sich gegen Vorschläge der SPD ausgesprochen, die geplante Reform der Pflegeversicherung zu ändern. Die SPD möchte zum Beispiel einen sogenannten Pflegedeckel, um die Kosten einzudämmen. In der Schweiz hat eine deutliche Mehrheit dagegen gestimmt, das Neutralitätsgebot zu verschärfen. In einer Volksabstimmung sprachen sich mehr als 2/3 gegen eine entsprechende Initiative aus. Der Regionalverkehr in NRW ist noch unpünktlicher als vergangenes Jahr. Es gibt neue Zahlen zum ersten Halbjahr 2026, die zeigen, dass fast jeder dritte Zug in NRW zu spät war. Die deutsche Fußballnationalmannschaft hat ihr Spiel in der Nations League gegen Griechenland mit 0:1 verloren. Es war die erste Begegnung vor heimischem Publikum unter dem neuen Trainer Jürgen Klopp, der sich nach dem Abpfiff enttäuscht zeigte.
2: Die Aufstellung, die Zusammensetzung, die vielen Wechsel geht alles zu 100% auf meine Kappe. Das ist so die Idee, dass wir jetzt hier einen tiefstehenden griechischen Gegner nicht komplett auseinandernehmen. Das war klar. Das Spiel heute nicht hoch zu gewinnen damit oder nicht zu gewinnen damit, hätte ich jetzt wirklich auch leicht leben können. Verlieren darf es nicht.
1: Die nächste Partie in der Fußball Nations League bestreitet das deutsche Team am Donnerstag gegen Serbien. Das war WDR aktuell. Das Wetter in Nordrhein-Westfalen. Die Nacht bleibt trocken bei Tiefstwerten zwischen 17 und 9 Grad. Auch die neue Woche startet meist trocken und freundlich. Gebietsweise sind auch mal mehr Wolken dabei. Schauer gibt's aber kaum. In Kleve 24, in Monschau 25 und Euskirchen kommt bis auf 27 Grad. Die Zeit, es ist 0:03 Uhr.
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